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2: Feuerwehren in Spanien und Frankreich bekämpfen weiterhin große Waldbrände. So sind beispielsweise in der Nähe von Bordeaux in Frankreich über 3000 Personen von einem Campingplatz in Sicherheit gebracht worden. In Spanien hat unter anderem ein seit einer Woche anhaltender Waldbrand in der Provinz Guadalajara inzwischen rund 32.000 Hektar Land zerstört. Es sei damit einer der größten Brände der vergangenen Jahrzehnte. Das Internationale Olympische Komitee, IOC, kündigte die Aufhebung der Sanktionen gegen russische und belarussische Sportlerinnen an, obwohl der russische Angriffskrieg im Gange ist. Sportjurist Stefan Netzler erklärt gegenüber SRF, dass solche sportliche Sanktionen aus rechtlicher Sicht langfristig problematisch seien. Auch aufgrund der mangelnden Gleichberechtigung. Die USA, Israel und der Iran befinden sich derzeit ebenfalls im Kriegsgeschehen. Die EU-Kommission hat der Übernahme des US-Medienkonzerns Warner Brothers durch den Konkurrenten Paramount zugestimmt. Die Zustimmung der Brüsseler Behörde war nötig, weil auch der Filmvertrieb in Europa betroffen ist. Die Kommission knüpft ihr Einverständnis jedoch an Auflagen, mit denen sich Paramount offenbar einverstanden erklärt hat. Damit soll eine zu hohe Marktdominanz von Paramount in Europa verhindert werden. Der UNO-Hochkommissar für Menschenrechte Volker Türk zeigt sich besorgt über die Einschränkung der Menschenrechte in Nicaragua. Am Sonntag hatte Nicaraguas Präsident Daniel Ortega erklärt, es werde in dem zentralamerikanischen Land keine Wahlen mehr geben. Diese Entwicklung verschärfe die bereits bestehenden Einschränkungen der Grundfreiheiten und den Abbau der Rechtsstaatlichkeit, schreibt Türk.
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2: Egal, ob ihr jetzt Feierabend habt oder schon auf dem Weg an die Arbeit seid oder auch in die Ferien geht, ihr habt freie Fahrt unterwegs. Habe Sorge.
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2: Die Sonne scheint heute für alle den ganzen Tag. Nur ein paar wenige Wölkchen werden es dann durchziehen. Dazu gibt es zwischen 25 und 29 Grad.
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1: Es ist 17:30.
2: Ich bin Laura Kühne, guten Morgen miteinander.
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2: Feuerwehren in Spanien und Frankreich bekämpfen weiterhin große Waldbrände. So sind beispielsweise in der Nähe von Bordeaux in Frankreich über 3000 Personen von einem Campingplatz in Sicherheit gebracht worden. In Spanien hat unter anderem ein seit einer Woche anhaltender Waldbrand in der Provinz Guadalajara inzwischen rund 32.000 Hektar Land zerstört. Es sei damit einer der größten Brände der vergangenen Jahrzehnte. Das Internationale Olympische Komitee IOC kündigte die Aufhebung der Sanktionen gegen russische und belarussische Sportlerinnen an, obwohl der russische Angriffskrieg im Gange ist. Sportjurist Stefan Netzler erklärt gegenüber SRF, dass solche sportliche Sanktionen aus rechtlicher Sicht langfristig problematisch seien. Auch aufgrund der mangelnden Gleichberechtigung. Die USA, Israel und der Iran befinden sich derzeit ebenfalls im Kriegsgeschehen. Der UNO-Hochkommissar für Menschenrechte Volker Türk zeigt sich besorgt über die Einschränkung der Menschenrechte in Nicaragua. Am Sonntag hatte Nicaraguas Präsident Daniel Ortega erklärt, es werde in dem zentralamerikanischen Land keine Wahlen mehr geben. Diese Entwicklung verschärfe die bereits bestehenden Einschränkungen der Grundfreiheiten und den Abbau der Rechtsstaatlichkeit, schreibt Türk. Die EU-Kommission hat der Übernahme des US-Medienkonzerns Warner Brothers durch den Konkurrenten Paramount zugestimmt. Die Zustimmung der Brüsseler Behörde war nötig, weil auch der Filmvertrieb in Europa betroffen ist. Die Kommission knüpft ihr Einverständnis jedoch an Auflagen, mit denen sich Paramount offenbar einverstanden erklärt hat. Damit soll eine zu hohe Marktdominanz von Paramount in Europa verhindert werden.
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2: Egal, ob ihr jetzt Feierabend habt oder schon auf dem Weg an die Arbeit sind oder auch in die Ferien geht, ihr habt freie Fahrt unterwegs. Habe Sorge.
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2: Die Sonne scheint heute für alle den ganzen Tag. Nur ein paar wenige Wölkchen werden es dann durchziehen. Dazu gibt es zwischen 25 und 29 Grad.
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4: Guten Morgen und seht, hier sind wirklich ganz so gut wie der erste Schluck Kaffee am Morgen früh. Tut richtig gut, elektrisiert durch den ganzen Körper. Taylor Swift mit Elizabeth Taylor, ihr aktueller Hit. Gebe ich es aufstehen, wünsche ich euch.

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Das ist er. Das ist euer Start in Donnerstag hier mit der Radio Bern 1 Morgenshow. Und ganz frischem Sommersound von Leonie Stay. Da hat sie sich zusammengetan mit dem englischen Singer-Songwriter Callum Scott. Und zusammen mit ihnen fällt euch zu aufstehen in diesen neuen Tag hoffentlich ganz viel einfacher. Guten Morgen!

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0: ganz guten Morgen im Donnerstag, 23. Juli. Jetzt gegen 6 Uhr habt ihr einen ganz wichtigen Tag. Radio Bern 1 darf nach 3 begleiten. Dann soll die Musik genau so tönen. Gerade mit dem Harry Styles, American Girls. Und wenn es einfach ein Donnerstag ist, begleiten wir noch auch gerne mit Take That. Und noch in den nächsten 20 Minuten für euch Nomi Lachen. Es ist 6 Uhr.
1: Ich bin der Felix Haldimann. Guten Morgen.
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1: In der Debatte um ein Social-Media-Verbot für Jugendliche befürworten auch viele Menschen in der Schweiz ein solches Verbot. Das zeigt eine Umfrage von Tamedia. 4 von 5 Stimmberechtigten hätten sich für ein Social-Media-Verbot für junge Menschen unter 16 Jahren ausgesprochen. Die Schweiz tastet sich derzeit an die Frage eines Mindestalters für soziale Medien heran. So untersucht der Bundesrat derzeit, wie Jugendliche vor übermäßigem Social-Media-Konsum geschützt werden können. Vorgestern hatte Frankreich als erstes EU-Land Social-Media für unter 15-Jährige eingeschränkt. Nach einem Hackerangriff auf eine Treuhandfirma im Kanton Waadt sind offenbar Daten von Gemeinden, Unternehmen und Privatpersonen im Darknet veröffentlicht worden. Das berichtet die Zeitung Le Temps. Betroffen seien unter anderem Buchhaltungsunterlagen. Insgesamt seien mehr als 100.000 Dateien offengelegt worden. Ein verheerender Waldbrand hat in Spanien rund 32.000 Hektar Land zerstört, mehr als die Fläche des Kantons Schaffhausen. Damit zählt der Brand zu den größten der jüngeren Geschichte Spaniens. Feuerwehrleute sind jedoch optimistisch, den Brand nordöstlich der Hauptstadt Madrid eindämmen zu können. Allerdings könnten die für heute angekündigten stärkeren Winde die Lage erneut verschärfen.
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1: Der Schweizer Velorennfahrer Mauro Schmid hat äußerst knapp seinen 2. Etappensieg an der diesjährigen Tour de France verpasst. In der 17. Etappe musste sich Schmid im Sprint nur dem Belgier Jasper Philipsen geschlagen geben. Im Gesamtklassement gab es keine nennenswerten Veränderungen. Führender mit deutlichem Abstand bleibt der Slowene Tadej Pogacar.
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0: Gute Fahrt in den Donnerstag aus. So seid ihr unterwegs um 2 ab 6 Uhr.
3: Der hat aktuelle Freifahrt. Wünsche allen ein gutes Unterwegs an diesem Donnerstagmorgen.
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0: Täglich grüßt das Murmeltier, aber es ist ein Murmeli, das die Sonne so richtig unter dem Schwanz rausscheint. Das Wetter bleibt ähnlich wie schon die ganze Woche, 27 Grad sonnig und ein paar Wochen. Jetzt am Morgen braucht es vielleicht noch 10 Klienten frisch mit 12 Grad.

0: zusammen. 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

0: Guten Morgen.
1: Guten Morgen zusammen.
0: 9 ab 6.
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1: Hey, die Sommerferien oder heute ganz normal am Arbeiten, ist ja eigentlich auch völlig egal.
0: Genau, weil unsere Brunchgutscheine für die Ligisalp oberhalb dem Schwarzsee sind noch bis Ende Oktober gültig. Also der schöne Brunchmorgen, den ihr jetzt gewinnen könnt, könnt ihr euch ganz ohne Stress aussuchen.
1: Ja, wir verschenken heute 3-mal Brunches mit herrlicher Aussicht inklusive. Das erste Mal jetzt geht's um 6:30.
0: Jetzt ist also noch 20 Minuten Zeit, euch den Brunchspeck durch das Maul zu ziehen, bis ihr gewinnen könnt. Eine gute Bäume zum Morgen oder einfach Morgenkaffee. Musik, die zu diesem Morgen passt. Naomi Lachey.

0: Guten Morgen.
1: Guten Morgen zusammen.
0: Viertel ab, das wird heute wieder so ein Tag, wo man am Morgen noch gerne ein Jäckli anlegt und dem Namen froh ist. Um jeden schattigen Plätzchen, viel Sonne, ein paar harmlose Wochen und bis zu 27 Grad. Amy, wie läuft der Morgenverkehr?
1: Hey, sehr gut. So nach Kennermeldungen wünsche gute und sichere Fahrt.
0: Das Wetter ist bereit. Jetzt fehlt nur noch der richtige Soundtrack. Auf Radio Bern 1 für euch Shakira und der Burna Boy mit Die Die.

0: Sommersong mit der Shakira an, Radio Bern, jetzt morgen schon 19 ab 6. Aber wir müssen auch zugeben, der Kühlkinosaal lockt eben gleich ab hinten.
1: Ja, definitiv. Vor allem, wenn man da mal so ein bisschen im Kinoprogramm geht, schauen, welche Filme das so kommen. Einmal bin ich Obsession schauen. Ja. Eine riesen Empfehlung. Ja, für alle Horror- und Thriller-Fans. Der Film, der jetzt viel zu reden gibt, allerdings, ist Odyssee von Christopher Nolan. Die berühmte Geschichte aus der griechischen Mythologie, die Heyreise nach dem Trojanischen Krieg, eine riesen Starbesetzung mit der Anne Hathaway, Matt Damon, Tom Holland, Zendaya, Robert Pattinson, Charlize Theron. Boah. Und Kritiken beweisen, ein Film, der gemacht ist für die riesengroße Leinwand. Göttlich.
0: Und wenn ihr lieber viel gut Kino habt, ab hinten.
1: Kennt man gerade.
0: Unsere Lieblingsspielsachen von wieder anfangen reden in Toy Story 5 und passende die heutige Zeit kämpfen. Woody und Buzz Lightyear gegen ein Tablet, das neue Lieblingsspielzeug von vielen Kindern. Aber was gewinnt? Plastik-Cowboy oder ein Computer?
1: Also Action für die ganze Family. Und wie wir es von Toy Story einfach kennen, es wird sicher wieder richtig herzig.
0: Statt Popcorn und Cola gibt es jetzt einfach mal noch Angstschnittchen und Kaffee. Und dazu viel guten Sound, Radio Bern 1 Morgenshow. Sie übernimmt jetzt mit.

0: schon lange wach, fast als erstes auf der Autobahn unterwegs gewesen, jetzt mit dem Lastwagen neu mit Zug fahren, für abzuladen. Perfekter Morgensound, hat er auch dank Radio Bern 1. Mit Hunter. Der Lady Gaga. Und der Morgenmusik von der Holly Humberstone.
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0: Guten Tag, es ist 6:30 Uhr nach den News. Laden wir euch ein, über dem Schwarzsee zu brunchen.
3: Ich bin der Felix Haldimann. Guten Morgen.
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3: In der Debatte um ein Social-Media-Verbot für Jugendliche befürworten auch viele Menschen in der Schweiz ein solches Verbot. Das zeigt eine Umfrage von Tamedia. 4 von 5 Stimmberechtigten hätten sich für ein Social-Media-Verbot für junge Menschen unter 16 Jahren ausgesprochen. Vorgestern hatte Frankreich als erstes EU-Land Social-Media für unter 15-Jährige eingeschränkt. Nach einem Hackerangriff auf eine Treuhandfirma im Kanton Waadt sind offenbar Daten von Gemeinden, Unternehmen und Privatpersonen im Darknet veröffentlicht worden. Das berichtet die Zeitung Le Temps. Betroffen seien unter anderem Buchhaltungsunterlagen. Insgesamt seien mehr als 100.000 Dateien offengelegt worden. Ein verheerender Waldbrand hat in Spanien rund 32.000 Hektar Land zerstört. Mehr als die Fläche des Kantons Schaffhausen. Damit zählt der Brand zu den größten der jüngeren Geschichte Spaniens. Feuerwehrleute sind jedoch optimistisch, den Brand nordöstlich der Hauptstadt Madrid eindämmen zu können. Allerdings könnten die für heute angekündigten stärkeren Winde die Lage erneut verschärfen. Die EU-Kommission hat der Übernahme des US-Medienkonzerns Warner Brothers durch den Konkurrenten Paramount zugestimmt. Die Zustimmung der Brüsseler Behörde war nötig, weil auch der Filmbetrieb in Europa betroffen ist. Die Kommission knüpft ihr Einverständnis jedoch an Auflagen, mit denen sich Paramount offenbar einverstanden erklärt hat. Damit soll eine zu hohe Marktdominanz von Paramount in Europa verhindert werden.
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4: So, überhaupt bis jetzt haben wir jetzt und ich habe aktuell keine Meldung für euch. Wenn ihr unterwegs seid und etwas beobachtet, dann könnt ihr uns das sehr gerne durchgeben via gratis Verkehrshotline auf das Bern 1 Nummer 0800 997 70. Merci im Voraus. Ich wünsche euch weiterhin eine gute Fahrt.
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0: Heute Morgen sommerlich angenehm mit 27 Grad und Sonne pur, ab und zu ein paar harmlose Wölkchen. Jetzt am Morgen gebe ich zum Durchlüften mit 12 Grad. Gewitter gibt es nachher auf das Weekend.
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0: guten Morgen miteinander mit Remy Hausner.
4: Guten Morgen zusammen.
0: Wir können glaube beide selber geben. Wir würden jetzt so nehmen. Frische Gipfel, Anken, Gomfi.
4: Käse, Fleischblättli, frisch presst Orangensaft und natürlich Rösti, die nicht fehlen darf. Aber das ist alles nur für euch.
0: Ja, weil hier geht es arbeiten weiter. Brunchgutscheine für im Berghaus Riggishalb könnt ihr jetzt gewinnen. Hier bei uns und nicht durch Brunch nachher über die Kaiser Eggbahn gehen. Vollschlag oder der Bauch?
4: Leute, die sind im Studio auf 031 327 1122.

0: Schönen guten Morgen, 20 Minuten vor der 7. Gutes Aufstehen wünschen mit der Radio Bern 1 Morgenshow. Hey, und diesen Morgen machen wir nichts besonders leicht, weil wir euch immer wieder einladen zum Brunch über dem wunderschönen Schwarzsee. Das nächste Mal hier um 7:30 Uhr, dann auch noch mal um 9 Uhr. Oder jetzt, du gewinnst, Andrew. Guten Morgen.
1: Ja, guten Morgen, das klingt doch super, super, freue mich, ja.
0: Was gehört für dich zu einem perfekten Brunch?
1: Ja, ein bisschen aus, ein bisschen Rösti, Speck, Eier, alles hilft, thanks.
0: Herzliche Gratulation und einen guten Start in den Tag.
1: Meistens fünfmal Mal wünsche ich euch auch.
0: Bist du schon dran oder startest du erst?
1: Ja, jetzt schon angefangen zu arbeiten, ja.
0: Gut, also, hier kommt morgen Musik. Aktuell Meghan Trainor, Get In Girl, für alle, die wie der Andrew so etwas von parat sind.
2: Noch ohne Wünsche.

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0: Gerade 4:07 war. Guten Morgen.
1: Morgen zusammen.
0: Schön, seid ihr bei uns. Was ihr heute vorhabt, das Wetter spielt mit. Viel Sonne, erst über den Bergen, ein paar harmlose Quellwolken. Und am Nachmittag 27 Grad. Hey, wie sieht es auf unseren Strassen aus?
1: Hey, tipptopp, hat eine freie Fahrt. Kommen gut und sicher an euer Ziel.
0: Sehr gut, dann gibt es noch mehr gute Musik. Das ist euer Radio Bern 1 mit der Halli Humberstone.

0: Guten Tag, 10 von 7.
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0: Ganz guten Morgen mit der Radio Bern 1 Morgenshow. Jetzt sind 7 daheim, wir sind noch alle am Schlafen. Aber die reden als Einzige in keiner Sommerferien und kämpfen euch gerade in den frühen Donnerstagmorgen raus. Nicht ganz allein. Radio Bern 1 ist für euch da. Ja, mit dem Teddy Swims auf der anderen Seite von der 7 News. Gerade mit der Katy Perry. Und mit dem aktuellen Sommerhit Save Me Tonight von der Jennifer Lopez und dem David Guetta. Jetzt ist 7. Donnerstag, 23. Juli. Guten Tag.
1: Ich bin der Felix Haldimann. Guten Morgen.
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1: In der Debatte um ein Social-Media-Verbot für Jugendliche befürworten auch viele Menschen in der Schweiz ein solches Verbot. Das zeigt eine Umfrage von Tamedia. 4 von 5 Stimmberechtigten hätten sich für ein Social-Media-Verbot für junge Menschen unter 16 Jahren ausgesprochen. Die Schweiz tastet sich derzeit an die Frage eines Mindestalters für soziale Medien heran. So untersucht der Bundesrat derzeit, wie Jugendliche vor übermäßigem Social-Media-Konsum geschützt werden können. Vorgestern hatte Frankreich als erstes EU-Land Social-Media für unter 15-Jährige eingeschränkt. Ein verheerender Waldbrand hat in Spanien rund 32.000 Hektar Land zerstört, mehr als die Fläche des Kantons Schaffhausen. Damit zählt der Brand zu den größten der jüngeren Geschichte Spaniens. Feuerwehrleute sind jedoch optimistisch, den Brand nordöstlich der Hauptstadt Madrid eindämmen zu können. Allerdings könnten die für heute angekündigten stärkeren Winde die Lage erneut verschärfen. Die EU-Kommission hat der Übernahme des US-Medienkonzerns Warner Brothers durch den Konkurrenten Paramount zugestimmt. Die Zustimmung der Brüsseler Behörde war nötig, weil auch der Filmbetrieb in Europa betroffen ist. Die Kommission knüpft ihr Einverständnis jedoch an Auflagen, mit denen sich Paramount offenbar einverstanden erklärt hat. Damit soll eine zu hohe Marktdominanz von Paramount in Europa verhindert werden.
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1: Der Schweizer Velorennfahrer Mauro Schmid hat äußerst knapp seinen 2. Etappensieg an der diesjährigen Tour de France verpasst. In der 17. Etappe musste sich Schmid im Sprint nur dem Belgier Jasper Philipsen geschlagen geben. Im Gesamtklassement gab es keine nennenswerten Veränderungen. Führender mit deutlichem Abstand bleibt der Slowene Tadej Pogacar.
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0: Amy, ich weiss, wie eure Fahrt in den Donnerstag raus ist.
3: Die sieht aktuell noch sehr gut aus. Habe ich keine Meldungen für unterwegs. Kommen gut aus, sicher ans Ziel.
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0: Ich glaube, so geht es uns auch noch gut. Menschen, Tiere, Insekten. Morgen noch etwas frisch mit 12 Grad durch den Tag bis 27 und viel Sonne. Ein paar Wochen dekorativ. Sommertage, die uns nicht gerade schlösen, sondern Spass machen. Und hinten noch etwa noch Hurtiertare oder jetzt Aperum.

0: Filmmusik und dem Tobi Flückiger.
1: Und eben der Amy Hausner.
2: Guten Morgen zusammen.
1: Und das Wetter ist bereit. Jetzt fehlt nur noch der richtige Soundtrack. Save Me Tonight, aktuelle Sommermusik von J-Lo und dem David.

0: Jetzt setzt auch ab. Guten Radio Bern 1 Morgen wünsche
1: ich. Guten Morgen zusammen. Ja, es gibt Geschenke, die man gerade muss einlösen.
0: Und es gibt Geschenke, wo man sich lange darauf freuen kann. So wie heute bei uns ein Brunch auf der Regisalp oberhalb Schwarzsee.
1: Die Gutscheine die sind bis Ende Oktober gültig. Ihr entscheidet also einfach, wenn der perfekte Brunch morgen für euch ist. Der Endo der hat sich Züpfen, Rösti, Speck, Rührei und so weiter. Also dazu gehört vorhin gerade bei uns gesichert.
2: Ja, guten Morgen, das klingt doch super. Super, freue mich, ja.
0: Was gehört für dich zu einem perfekten Brunch?
2: Ja, ein bisschen alles. Ein bisschen Rösti, Speck, Eier, ja. Alles, viel, thanks.
1: Tobi, du tönst doch ein bisschen wie so ein wildes Tier.
0: Es hat im Fall schon viel verbessert. Ob schon ich in den meisten Berghäusern Hausverbot habe, mit dem Stuhl direkt ins Büffel zu
1: kommen. Ja, glaube ich, ja.
0: Hey, die perfekte Zeit, den Brunch bei uns zu gewinnen, ist gerade um 7:30 Uhr. Und das perfekte Sound für jeden Sonnenaufgang zu segeln. Der Teddy Swims in der Radio Bern 1 Morgenshow für euch mit

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0: Genau das Gefühl von gut und positiv motivierten Tag starten, geht jetzt mit der Katy Perry und noch der Alex Warren. Amy, du hast eine Warnung.
1: Ja, auf der 1, morgen Richtung Yverdon zwischen Avanche und Bayern müsst ihr vorsichtig unterwegs sein. Dort liegen Gegenstände auf der Autobahn. Sonst habt ihr eine freie Fahrt, eben zur unterwegs.
0: Heute gibt es wieder einen richtigen Sommertag mit bis zu 27 Grad und viel Sonne.

0: Guten Donnerstagmorgen, 20 ab 7, jetzt die Zeit vom Tag, wo ihr das Musikprogramm mitbestimmt.
1: Guten Morgen.
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0: Ja, wir machen heute mit euch das ultimative Sommersong-Duell zwischen genau gleichen Song.
1: Ein Song, zwei Generationen, Mungo Jerry vs. Shaggy.
0: Ja, hier zu die genau von 1970. Mungo Jerry. In der Summertime tönt nach Lagerfeuer und langen, gemütlichen Sommernächten.
1: Ja, und hier die Version, die die Kindheit von uns Millennials geprägt hat. 95er Dancehall.
0: Shaggy, welche weiter von der Nacht in voller Länge für den Start in den Donnerstag hören?
1: Schickt ein 1 per WhatsApp für 1970 Mungo Jerry oder ein 2 für 1995 Shaggy. So einfach.

0: Ich wünsche einen ganz sonnigen starten Tag mit uns von der Radio Bern ins Morgenshow, auch wenn es zurzeit noch so ein bisschen bewölkt ist. Erstmal bei euch nach frischem Kaffee schmücken, vielleicht das erste, das zweite, das dritte. Vielleicht sogar nach frischen Gipfeln vom Beck und Tönen tut es an Radio Bern in den nächsten 20 Minuten so. Das ist Tiffany Harris mit Vertigo. Taylor Swift ist mit euch. Schön gemütliche Musik für keinen Stress am Start in den Tag von Nico Santos.
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0: Hey, ganz guter Start in der Donnerstag aus RS 23. Juli. Es ist 7:30 Uhr.
4: Ich bin der Felix Haldimann. Guten Morgen.
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4: In der Debatte um ein Social-Media-Verbot für Jugendliche befürworten auch viele Menschen in der Schweiz ein solches Verbot. Das zeigt eine Umfrage von Tamedia. 4 von 5 Stimmberechtigten hätten sich für ein Social-Media-Verbot für junge Menschen unter 16 Jahren ausgesprochen. Vorgestern hatte Frankreich als erstes EU-Land Social Media für unter 15-Jährige eingeschränkt. Nach einem Hackerangriff auf eine Treuhandfirma im Kanton Waadt sind offenbar Daten von Gemeinden, Unternehmen und Privatpersonen im Darknet veröffentlicht worden. Das berichtet die Zeitung Le Temps. Betroffen seien unter anderem Buchhaltungsunterlagen. Insgesamt seien mehr als 100.000 Dateien offengelegt worden. Ein verheerender Waldbrand hat in Spanien rund 32.000 Hektar Land zerstört, mehr als die Fläche des Kantons Schaffhausen. Damit zählt der Brand zu den größten der jüngeren Geschichte Spaniens. Feuerwehrleute sind jedoch optimistisch, den Brand nordöstlich der Hauptstadt Madrid eindämmen zu können. Allerdings könnten die für heute angekündigten stärkeren Winde die Lage erneut verschärfen. Die EU-Kommission hat der Übernahme des US-Medienkonzerns Warner Brothers durch den Konkurrenten Paramount zugestimmt. Die Zustimmung der Brüsseler Behörde war nötig, weil auch der Filmbetrieb in Europa betroffen ist. Die Kommission knüpft ihr Einverständnis jedoch an Auflagen, mit denen sich Paramount offenbar einverstanden erklärt hat. Damit soll eine zu hohe Marktdominanz von Paramount in Europa verhindert werden.
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6: 7:31 auf der A1 Morte Richtung Yverdon zwischen Amorges und Bayern. Müsst ihr vorsichtig unterwegs sein, dort liegen Gegenstände auf der Autobahn. Sonst habt ihr eine freie Fahrt, kommen gut und sicher ans Ziel.
0: Wäre ich sogar gerne so einen Gegenstand, der einfach noch ein bisschen bleiben kann.
6: Ein bisschen rumliegen.
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0: Hey, das Wetter heute zum Motto «Täglich grüßt das Murmeltier», aber es ist ein Murmeli, wo die Sonne so richtig unter dem Schwanz raus scheint. Und es ist später zur Zeit noch bewölkt. Das Wetter bleibt ähnlich wie schon die ganze Woche. 27 Grad am Nachmittag, sonnig und ein paar Wochen. Jetzt am Morgen braucht ihr vielleicht noch ein Jäckli, eher frisch mit 12 bis 15 Grad.
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0: Und der Amy Hausner.
6: Schönen guten Morgen zusammen.
0: Hey, und der Frage, habt ihr Lust zum Brunchen?
6: Also immer, oder? Am liebsten jetzt gerade schon. Die Gutscheine, die hier liegen, die sind aber für euch. Mhm. Schnappen sie.
0: Brunch bei der Kaiser-Eggbahn im Berghaus Ligisalp. Dir und euer Lieblingsmensch, wir laden euch ein, läutet jetzt an auf 031 327 1122.
6: Viel Rösch, viel Glück.
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0: Ja, ganz viel Rösti gibt's. Ganz viel Speckel.
6: Ja, bitte.
0: Ganz viel Rühren, ja. Viel Glück.

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0: Guten Morgen miteinander. Donnerstag, 23. Juli. Jetzt 20 vor 8. Hier ist Radio Bern 1 Morgenshow. Die Radio Bern 1 Morgenshow, die ich heute immer wieder zum Brunch einlade. Das nächste Mal, den Morgen, am 9. Oder 13. Hallo Ramona.
1: Guten Morgen.
0: Ramona, herzliche Gratulation. Du gehst mit jemandem, der besonders gerne ist oder jemandem, der besonders gerne brunchst. Irgendwann ist noch dieses Jahr, bis spätestens im Oktober, auf die Riggisalp oder am Schwarzsee go brunchen.
1: Ah, so cool. Sehr schön. Merci viel mal.
0: Ramona, wir haben vorhin darüber geredet. Wie ist das bei dir? Brunch kann ja auch so, nicht Stress auslösen, aber so, man muss eine Strategie haben. Bist du zuerst bei den salzigen Sachen, Röstisch, Speck, Rührei, oder fräsest du dich, wie ich, zuerst mal durch Käse und Fleisch?
1: Also schon zuerst so ein bisschen salziger, aber so ein mit Rösti, Käse und so geht beides zusammen.
2: Sie weiss how to brunch, sie weiss wie.
0: How to brunch.
1: Ich liebe Brunch überall. Sie finden das so etwas schön und gemütlich. Das finde ich super,
0: Brunch. Perfekt. Hey, genieße es, herzliche Gratulation.

0: grossartige Taylor Swift ja im Morgen mit Radio Bern 1. 4:08 Uhr. Guten Morgen.
1: Guten Morgen zusammen.
0: Kaffee der Hang, Sonne im Himmel. Mehr braucht es heute fast nicht. Es wird wieder schön mit viel Sonne und bis zu 27 Grad. Amy?
1: Unterwegs auf der A1, morgen richtige Verdun zwischen Avanche und Bayern. Müsst ihr vorsichtig sein. Dort liegen Gegenstände auf der Autobahn. Aber sonst habt ihr freie Fahrt, habt Sorge unterwegs.
0: Gute Fahrt mit dem Solaroy und Hurricane.

0: Jetzt sind 10 vor 8.
1: Guten Morgen zusammen.
0: Morgen miteinander. Hey, es läuft das Battle den Morgen bei uns zwischen Generationen. Mhm. 1970 gegen 1995.
1: Ja, man muss sagen, es sind beide auf ihre Art grossartig.
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0: Ja, ihr macht mit bei diesem Battle. Ihr seid fleissig am Abstimmen. Merci vielmal. Welchen Sommerhit wird es heute? Und wir haben den genau gleichen Song. Zweimal, eben eines zu Original von Mango Cherry 1970.
1: Und der eben einig so das Reggaeton-Cover von Shaggy.
0: Mhm. Und jetzt kommt's aus. Ihr habt ein 1 für das Original von Mango Cherry können schicken per WhatsApp.
1: Oder ein 2 für das Cover von Shaggy. Und Tobi, die Bernays-Hörerinnen und Hörer, ja, sie wollen heute Morgen das Original.
0: Also, das machen wir. Mango Cherry in der Summertime, euer Donnerstagmorgen Sommersong-Sieger.
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0: 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Gut, dann kann der Donnerstag losgehen mit euren Lieblingshits. Camera vom Ed Sheeran auf Radio Bern 1. Waka Waka von der Shakira geht auf Radio Bern 1. Und Body Talk, der aktuelle Hit, geht auf Radio Bern 1 von allen Farben zusammen mit dem Ronnie Miller.
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0: Wir laden euch eine Stunde zum Brunchen über dem Schwarzen ein. Das am 9. Jetzt ist Abend 8.
5: Ich bin der Felix Haldimann. Guten Morgen.
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5: Die anhaltende Trockenheit zwingt erste SAC-Hütten zum Wassersparen. Gäste werden etwa aufgefordert, weniger Wasser zu verbrauchen. Laut SAC gilt die Wasserversorgung inzwischen bei jeder fünften Hütte als kritisch, berichtet der Tagesanzeiger. Mit zusätzlichen Quellen, größeren Reserven oder Trockentoiletten versuchen viele Hütten, sich an die zunehmende Trockenheit anzupassen. Ob die Reserven bis Saisonende ausreichen, hängt vom Niederschlag ab. An der französischen Atlantikküste bei Bordeaux sind tausende Touristen wegen eines Waldbrandes in Sicherheit gebracht worden. Das teilte die Präfektur in Bordeaux gestern mit. Verletzt wurde bis jetzt niemand. Wegen der extrem ungünstigen Wetterbedingungen werde der Brand mit einem Großaufgebot von 500 Feuerwehrleuten bekämpft. Zudem seien 4 Löschflugzeuge im Einsatz. Der Prozess gegen den langjährigen Staatschef von Venezuela, Nicolas Maduro, soll im Juni kommenden Jahres in New York beginnen. Das teilte Maduros Anwalt der deutschen Presseagentur mit. US-Spezialkräfte hatten Maduro in einer völkerrechtswidrigen Aktion zu Beginn des Jahres in Venezuela gefangen genommen und nach New York gebracht. Damit der Krieg im Iran weitergeführt werden kann, hat das US-Repräsentantenhaus die Voraussetzungen für drastisch steigende Militärausgaben geschaffen. Das Paket umfasst insgesamt 95 Milliarden Dollar. Davon soll der größte Teil ans Militär und die Geheimdienste fließen. Derweil haben die USA den Iran in der Nacht auf heute erneut angegriffen, teilt das US-Militär mit.
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0: Und schon wieder eine geschmeidige Fahrt durch den Morgenverkehr. Wir möchten gute Sommerferien sein.
7: Ja, es ist wirklich nicht viel los. Ihr habt eine freie Fahrt. Falls ihr aber etwas beobachtet unterwegs, könnt ihr uns das gerne durchgeben. Via gratis Verkehrshotline aufs Nummer 0800 00 97 70. Wir hoffen, es bleibt so ruhig. Haben Sorge unterwegs.
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0: Heute Morgen sommerlich angenehm mit 27 Grad und Sonne pur ab. Und zu ein paar harmlose Wölkchen zum Morgen noch gäbig zum Durchlüften mit so um die 15 Grad. Morgen Abend, wenn ihr noch ein Festchen planen, beispielsweise unter Kollegen, Arbeitskollegen, ist noch gut. Gewitter gibt es nachher auf das Weekend.

Es gibt Musik für das Herz, wie jetzt Natural mit den Imagine Dragons war. Und es gibt Musik für die Sonne. Und darum kommt jetzt etwas, was zu diesem Donnerstagmorgen passt. Alle Farben, Body Talk auf Radio Bern 1. Guten Morgen. 9.08 Uhr.

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0: Morgen.
1: Guten Morgen, Viertel ab. Das wird heute wieder so ein Tag, wo man am Morgen noch so gerne ein Jäckchen anlegt und im Namen freut sich um jeden schattigen Plätzchen. Viel Sonne, ein paar harmlose Wochen und bis zu 27 Grad. Amy, wie läuft der Morgenverkehr?
2: Mega gut. Man merkt, die Sommerferien sind. Ihr habt eine Freifahrt, wünscht allen ein Gutes und sicher so unterwegs sein.
1: Der unterwegs sein im Radio Bern Eisland. Das Wetter für hier ist operat und da ist Musik von hier, wo wir daheim sind. Pegasus und Next Day.

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0: Guten Morgen, jetzt ist 20.08. 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

0: Mit seiner Stimme dürfte er mir jeden Abend etwas vorlesen. Aber auch ganz gut jeden Morgen etwas vorsingen. Teddy Swims. Macht er auch gut. Nicht im aktuellen Hit Missing Know It All. Und als wäre das noch nicht genug, Coldplay mit einem von ihren Besten. Higher Power. Und als wäre das noch nicht genug, Benson Boone mit seiner 100% Power Ballade Sorry I'm Here for Someone Else. Also in den nächsten 20 Minuten für euch hier in der Radio Bern 1 Morgenshow.
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0: Es ist 8:30.
4: Ich bin der Felix Haldimann. Guten Morgen.
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4: Die anhaltende Trockenheit zwingt erste SAC-Hütten zum Wassersparen. Gäste werden etwa aufgefordert, weniger Wasser zu verbrauchen. Laut SAC gilt die Wasserversorgung inzwischen bei jeder 5. Hütte als kritisch, berichtet der Tagesanzeiger. Mit zusätzlichen Quellen, größeren Reserven oder Trockentoiletten versuchen viele Hütten, sich an die zunehmende Trockenheit anzupassen. Ob die Reserven bis Saisonende ausreichen, hängt vom Niederschlag ab. An der französischen Atlantikküste bei Bordeaux sind tausende Touristen wegen eines Waldbrandes in Sicherheit gebracht worden. Das teilte die Präfektur in Bordeaux gestern mit. Verletzt wurde bis jetzt niemand. Wegen der extrem ungünstigen Wetterbedingungen werde der Brand mit einem Großaufgebot von 500 Feuerwehrleuten bekämpft. Zudem seien 4 Löschflugzeuge im Einsatz. Der Prozess gegen den langjährigen Staatschef von Venezuela, Nicolas Maduro, soll im Juni kommenden Jahres in New York beginnen. Das teilte Maduros Anwalt der deutschen Presseagentur mit. US-Spezialkräfte hatten Maduro in einer völkerrechtswidrigen Aktion zu Beginn des Jahres in Venezuela gefangen genommen und nach New York gebracht. Damit der Krieg im Iran weitergeführt werden kann, hat das US-Repräsentantenhaus die Voraussetzungen für drastisch steigende Militärausgaben geschaffen. Das Paket umfasst insgesamt 95 Milliarden Dollar. Davon soll der größte Teil ans Militär und die Geheimdienste fließen. Derweil haben die USA den Iran in der Nacht auf heute erneut angegriffen, teilt das US-Militär mit.
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0: Wünsche gute Fahrt, kurz nach der 8:30.
6: Ja, und die ist auch super, die Fahrt. Ja, ich habe keine Meldungen. Haben Sorge und kommen gleich ans Ziel.
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0: Ich glaube, so geht es uns allen gut. Mensch, Tier, Insekten. Morgen noch ein bisschen frisch, so um die 15 Grad, durch den Tag bis 27 Grad. Und viel Sonne. Ein paar Wochen Sommertage, die uns nicht den Schlüssel, sondern Spass machen und hinten noch ein bisschen die Haare. Oder ins Apero. Ist ja Donnerstag.
6: Beides zusammen.

0: und dem Tobi Flückiger.
1: Morgen mit Remy Hosner.
2: Guten Morgen zusammen.
1: Und dem fantastischen Teddy Swims. Musik für Gemüt, für Herz. Für Donnerstagmorgen. Mr. Know-It-All.

0: gerade 20 vor jetzt und die sind gerade so etwas von richtig für zuzuhören, dass man einfach manchmal nicht jedes Telefon abnehmen sollte.
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3: Folgendes, ich will da verlismen. Und jetzt hat mir Annelies, meine Frau, gesagt, ich müsse Schafwolle posten.
2: Für was wollt ihr Schafwolle zum Stricken? Ein Pullover machen?
3: Ja, ich weiss jetzt nicht, wie ich die Wolle von dem Schaf wegbringe.
2: Schere? Nein.
3: Mit der Schere? Moment.
2: Ich kann nicht mehr. Tut mir leid.
3: Stubberein ist sehr nöd.
2: Judy Stubberein, was macht denn das schon wieder Stubben?
3: Ja, nein, also. Ich brauche so für die Wolle.
2: Die bringen dich.
3: Fräulein.
2: Ja, ihr seid auf dem Bauernhof, Gott sei Dank, und nicht irgendwo im Stock zauberst oder in einem Hochhaus.
3: Nein, im Altersheim.
2: Im Altersheim auch noch?
3: Ja. Wir haben den Lift genommen. Ich glaube, das Schaf ist kaputt.
2: Das ist ein Sojahr.
3: Kann ich sie schicken?
2: Ja, schickt mir doch das.
3: Dann schicken sie es, wenn es wieder tut, einfach wieder ans Radio.
2: Oh, ehrlich?
4: Herzlich willkommen beim Kellerfon.
2: Jesus, Gott, aber ihr habt lange her. Nein, also ehrlich, jetzt habt ihr mich voll verwünscht mit dem Schaf.
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0: Schön geht's der Song, schön geht's auch im Sommer und schön geht's auch schon seit 25 Jahren. Merci Jennifer Lopez. Ain't it funny und schön seid ihr bei uns. Wasser heute vor, das Wetter spielt mit. Für Sonne erst über den Bergen ein paar harmlose Quellwochen und am Nachmittag 27 Grad. Amy, wie sieht es auf unseren Strassen aus?
1: Die sind absolut frei, habe ich keine Meldung. Ich wünsche gute und eine sichere Fahrt.
0: Nächstens 10 von 9 und dann gibt es noch mehr gute Musik. Das ist unser Radio Bern 1 mit der Eva Max.

0: Guten Morgen.
1: Guten Morgen zusammen.
0: Mit der Radio Bern 1 Morgenshow. In der Sommerzeit aber auch arbeiten, dass die anderen können Sommerferien haben Zeit.
1: Ja, es muss nicht immer eine Wochenferien sein. Manchmal längt schon gemütlich ein Brunch mit Aussicht, um ein bisschen Ferien zu spüren.
0: Genau, den könnt ihr jetzt gewinnen. Auf der Riggisalp oberhalb Schwarzsee am 9.
1: Und die Schönstedt-Gutscheine, die sind bis Ende Oktober gültig. Also genug Zeit, um den richtigen Tag auszusuchen.
0: Und das ist Sound, wo wie Ferien verloren ist. Weißt du, wie ich meine?
1: Mm-hmm.
0: Crazy Abrams mit «That's so true».

0: Jetzt sind 9 Uhr und ich bin der erste Mensch, der morgen zu euch redet. Dann sind die Chancen gross, dass ihr Sommerferien habt und jetzt ausgeschlafen seid. Jetzt einfach mal etwas zu mögeln und dann schauen, was der schöne Tag so bringt. Perfektes Programm und auch dabei gerade hier auf Radio Bern 1. Taylor Swift, das ist ihr aktueller Sommersong, Elizabeth Taylor. Nein, für alle die, die nicht Ferien haben. Zumindest Sommermusik mit. Klar, alle Achtung. Macarena. Dann noch in den nächsten 20 Minuten hier in der Radio Bern 1 Morgenshow und Billie Eilish.
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0: Es ist 9 Uhr und gegen Nacht News lade ich euch zum Brunch hoch über dem Schwarzen ein.
3: Ich bin der Felix Haldimann. Guten Morgen.
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3: Die anhaltende Trockenheit zwingt erste SAC-Hütten zum Wassersparen. Gäste werden etwa aufgefordert, weniger Wasser zu verbrauchen. Laut SAC gilt die Wasserversorgung inzwischen bei jeder fünften Hütte als kritisch, berichtet der Tagesanzeiger. Mit zusätzlichen Quellen, größeren Reserven oder Trockentoiletten versuchen viele Hütten, sich an die zunehmende Trockenheit anzupassen. Ob die Reserven bis Saisonende ausreichen, hängt vom Niederschlag ab. An der französischen Atlantikküste bei Bordeaux sind tausende Touristen wegen eines Waldbrandes in Sicherheit gebracht worden. Das teilte die Präfektur in Bordeaux gestern mit. Verletzt wurde bis jetzt niemand. Wegen der extrem ungünstigen Wetterbedingungen werde der Brand mit einem Großaufgebot von 500 Feuerwehrleuten bekämpft. Zudem seien 4 Löschflugzeuge im Einsatz. Der Prozess gegen den langjährigen Staatschef von Venezuela, Nicolas Maduro, soll im Juni kommenden Jahres in New York beginnen. Das teilte Maduros Anwalt der deutschen Presseagentur mit. US-Spezialkräfte hatten Maduro in einer völkerrechtswidrigen Aktion zu Beginn des Jahres in Venezuela gefangen genommen und nach New York gebracht. Damit der Krieg im Iran weitergeführt werden kann, hat das US-Repräsentantenhaus die Voraussetzungen für drastisch steigende Militärausgaben geschaffen. Das Paket umfasst insgesamt 95 Milliarden Dollar. Davon soll der größte Teil ans Militär und die Geheimdienste fließen. Derweil haben die USA den Iran in der Nacht auf heute erneut angegriffen, teilt das US-Militär mit.
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2: Jetzt ist es gleich 2 ab 9 Uhr auf der A1 Bern Richtung Zürich auf der Höhe Oftringen. Dort brennt ein Auto und der Pannenstreifen ist aktuell blockiert. Dann kommt es zu Verkehrsbehinderungen. Habt Sorge unterwegs. Gute Fahrt.
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0: Das Wetter bleibt ähnlich wie schon die ganze Woche. 27 Grad geht es, sonnig und ein paar Wolken. Gewitter auf das Wochenende.
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0: Und zusammen mit Remy Hausner.
2: Guten Morgen zusammen.
0: Wollen wir sie unbedingt euch verschenken, weil sie liegen da. Die allerletzten Brunchgutscheine liegen da vor uns und die sind für euch.
2: Ja, frische Gipfeli, Gonfi, Käse, Spiegeleier und ganz wichtig, Rösti.
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0: Und bevor Amy und ich hier übergehen auf den Hunger, wir verschenken uns zwei Gutscheine. Läutet uns an, 031 327 1122.
5: Mögen wir euch auch gönnen. Viel Glück.

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1: Der ganze Morgen schon laden wir euch ein, für über dem Schwarzsee auf der Riggisalp zu brunchen. Cornelia, du bist mit Team Magen unterwegs. Was passiert mit euch beiden, wenn der im Radio Bern 1 kommt? Kannst du noch?
2: Ja, wir sind nicht so Tanzvödeln, wenn ich ehrlich bin.
1: Lass mich raten, ihr seid dann der Brunchvödeln.
2: Genau, ja, das ist so, ja.
1: Gemütlich. Wann hast du das letzte Mal mit deinem Mann so einen richtig gemütlichen Brunch gehabt?
2: Ja, das ist schon ein bisschen länger her. Wir haben zwei kleine Kinder und der ist gemütlich manchmal ein bisschen anders definiert. Aber wir würden uns sehr freuen, wieder mal gemütlich zu brunchen.
1: Hey, perfekt, junge Eltern, wieder mal zusammen etwas machen. Amy, bitte Sex.
3: Du gewinnst zwei Brunch-Gutscheine, liebe Cornelia.
2: Das freut mich sehr, merci vielmals.
1: Und das Beste für eine junge Familie, die ja eben der recht so bestimmt wird von den kleinen Kindern, die Gutscheine sind bis Ende Oktober gültig, also ihr habt keinen Stress.
2: Perfekt, super, danke vielmals.
1: Jetzt habe ich noch eine letzte gewungene Frage. Wo geht ihr her in die Berge?
2: Auf Grindelwald.
1: Ah...
3: So schön, ab ins Oberland.
2: Genau.
1: Was macht ihr nachher, rechts suchen oder links suchen?
2: Rechts suchen. Eiger Trail wollen wir machen.
1: Oh, ganz, ganz einen schönen Tag.
2: Merci vielmals.
1: Merci fürs Hören.

0: Adele, Someone Like You, für die wichtigen Momente am Donnerstagvormittag. Wie konzentriert arbeiten oder vorsichtig auf die Autobahn um Bern umkommen. Das ist Radio Bern 1 mit unserer Musik für euch da. Je nachdem, wie der Start auf der Baustelle gelungen ist, braucht es einen guten Launenbooster und den gibt es jetzt hier auf Radio Bern 1. Nicht nur einen. Nach dem Kamerad. Auch noch Get Lucky und Lockflockig. Der Hänger mit So Easy to Fall in Love von der Olivia Dean.
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0: Ganz gute Fahrt, es war 9:30 auf der Autobahn A1. Brennt ein Auto Bern Richtung Zürich zwischen Wickerdau und Oftringen. Dort ist die rechte Spur drum blockiert.
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0: Heute Morgen sommerlich angenehm mit 27 Grad und Sonne pur, ab und zu ein paar harmlose Wölkchen. Gewitter gibt es auf das Weekend.
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4: Ich bin der Felix Haldimann.
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4: Die USA und Saudi-Arabien wollen beim Aufbau eines zivilen Atomprogramms zusammenarbeiten. Beide Länder haben ein entsprechendes Abkommen unterzeichnet. Es soll US-Unternehmen den Zugang zum saudischen Atommarkt erleichtern und gleichzeitig sicherstellen, dass die Technologie nicht militärisch genutzt wird. Der US-Kongress muss der Vereinbarung noch zustimmen. Eine Volksinitiative will mehr Auslauf für Nutztiere. Das Begehren wurde nun zur Vorprüfung bei der Bundeskanzlei eingereicht, zuvor scheiterten Verhandlungen mit dem Bauernverband. Erlaubt die Bundeskanzlei die Initiative, können Unterschriften dafür gesammelt werden. Die Auslaufinitiative will das Leben der 80 Millionen Tiere in der Landwirtschaft verbessern. Die meisten landwirtschaftlich gehaltenen Tiere dürften heute nicht nach draußen, heißt es seitens der Initiative. Der UNO-Hochkommissar für Menschenrechte Volker Türk zeigt sich besorgt über die Einschränkung der Menschenrechte in Nicaragua. Am Sonntag hatte Nicaraguas Präsident Daniel Ortega erklärt, es werde im zentralamerikanischen Land keine Wahlen mehr geben. Diese Entwicklung verschärfe die bereits bestehenden Einschränkungen der Grundfreiheiten und den Abbau der Rechtsstaatlichkeit, schreibt Türk. Derweil arbeitet das Parlament in Nicaragua bereits an einem Gesetz, das die Teilnahme von Oppositionsparteien bei Wahlen untersagt.
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4: In der Region Aargau-Solothurn klemmt auf der A1 Richtung Zürich wegen einem Fahrzeugbrand. Der rechte Fahrstreifen ist blockiert und die Einfahrt bei Oftrigen drum gesperrt. Im Raum Zürich klemmt auf der A3 Richtung Chur zwischen Pfäffiken und dem Altendorf-Tunnel wegen einem Pannenfahrzeug. Der rechte Fahrstreifen ist gesperrt.
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5: Am Morgen oben angenehm, schon fast ein bisschen frisch, aber gut zum Durchlüften und durch den Tag sommerlich warme 27 Grad. Dass man über den Mittag in den Schatten hockt, bleibt am Morgen gerade so und aufs Weekend kann es dann auch gewittern.
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5: Am Mic für euch Amanda Hosener. Hallo zusammen.
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8: Ich bin der Felix Haldimann.
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8: Die USA und Saudi-Arabien wollen beim Aufbau eines zivilen Atomprogramms zusammenarbeiten. Beide Länder haben ein entsprechendes Abkommen unterzeichnet. Es soll US-Unternehmen den Zugang zum saudischen Atommarkt erleichtern und gleichzeitig sicherstellen, dass die Technologie nicht militärisch genutzt wird. Der US-Kongress muss der Vereinbarung noch zustimmen. Eine Volksinitiative will mehr Auslauf für Nutztiere. Das Begehren wurde nun zur Vorprüfung bei der Bundeskanzlei eingereicht, zuvor scheiterten Verhandlungen mit dem Bauernverband. Erlaubt die Bundeskanzlei die Initiative, können Unterschriften dafür gesammelt werden. Die Auslaufinitiative will das Leben der 80 Millionen Tiere in der Landwirtschaft verbessern. Die meisten landwirtschaftlich gehaltenen Tiere dürften heute nicht nach draußen, heißt es seitens der Initiative. Der UNO-Hochkommissar für Menschenrechte Volker Türk zeigt sich besorgt über die Einschränkung der Menschenrechte in Nicaragua. Am Sonntag hatte Nicaraguas Präsident Daniel Ortega erklärt, es werde im zentralamerikanischen Land keine Wahlen mehr geben. Diese Entwicklung verschärfe die bereits bestehenden Einschränkungen der Grundfreiheiten und den Abbau der Rechtsstaatlichkeit, schreibt Türk. Derweil arbeitet das Parlament in Nicaragua bereits an einem Gesetz, das die Teilnahme von Oppositionsparteien bei Wahlen untersagt.
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8: Es ist nichts los im Sendegebiet, ihr habt frei fort.
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9: Am Morgen oben angenehm, schon fast ein bisschen frisch, aber gut zum Durchlüften und durch den Tag sommerlich warme 27 Grad. Dass man über den Mittag in den Schatten höckelt, bleibt am Morgen gerade so und aufs Weekend kann es dann auch gewittern.
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9: Zusammen sind wir unterwegs an diesem Donnerstagvormittag. Kurz vor Mittag. Ich bin Amanda Hossener. Hallo zusammen.
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4: Ich bin der Felix Haldimann.
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4: Neubauwohnungen sind in einigen Gemeinden mehr als 70% teurer als bestehende Wohnungen. Das berichtet das Nachrichtenportal Watson und stützt sich auf Zahlen des Immobilienportals Lookmove. Am größten sind die Mietunterschiede zwischen Bestands- und Neubauwohnungen in der Deutschschweiz. Den größten Unterschied misst Lookmove in Baar im Kanton Zug. Dort sind Neubauwohnungen fast 80% teurer. In La Chaux-de-Fonds im Kanton Neuenburg sind Neubauwohnungen hingegen sogar günstiger. Bei einer Auseinandersetzung zwischen zwei Männern in Biel ist einer von beiden verletzt worden. Passiert ist es am Dienstag vor einer Woche kurz vor 11 Uhr abends bei der Bushaltestelle auf dem Bahnhofplatz, schreibt die Kantonspolizei Bern. Die Polizei konnte vor Ort beide Männer anhalten. Der Verletzte wurde mit der Ambulanz ins Spital gebracht, der mutmaßliche Angreifer vorläufig festgenommen. Die Polizei sucht Zeugen. TÜV-Fahrerinnen und TÜV-Fahrer sind den Gefahren im Straßenverkehr besonders ausgesetzt. Bei einem Unfall gehören sie fast immer zu den Schwächeren, schreibt der Touring-Club Schweiz. Deshalb sollte auch bei hohen Temperaturen nie auf Schutzkleidung verzichtet werden. Gerade an heißen Tagen sei die Versuchung groß, leichter bekleidet auf den TÜV zu steigen, sagt Vanessa Flack vom TCS.
5: Das ist ganz klar, wenn es einen Sturz gibt, gibt es sehr schnell Verletzungen oder halt auch, wenn man nicht geschützt ist, an der Haut Aufschürfungen oder noch viel, viel Schlimmeres.
4: Im vergangenen Jahr kamen auf den Schweizer Straßen 49 Menschen bei TÜV-Unfällen ums Leben. Über 1000 TÜV-Fahrerinnen oder TÜV-Fahrer wurden schwer verletzt.
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4: In der Region Solothurn klemmt es auf der A1 Richtung Bern zwischen der Roststadt Gunzgen Nord und Önsigen und auf der A2 Richtung Luzern zwischen Egerkingen und Herkingen. Noch ein Blick zum Gotthard. In Süden geht es etwa eine Stunde länger, unten auf eine halbe Stunde.
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6: Es tönt so abgedroschen, aber es ist halt einfach so. Es ist einfach schön, wenn es schön ist. Freut mich auch heute wieder auf einen angenehmen Sommertag. Am Nachmittag so zwischen 26 und 28 Grad. Dazu geht ein Lüftchen.
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6: Ich bin Nigel Zog, heute zusammen, geniessen euren Mittag und schön dürfen wir dabei sein. Einen guten Wunsch!

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Ganz guten Mittag wünsche ich euch. 4:12 jetzt gerade. Und die Super League macht ja endlich wieder Abpfiff. Und wir machen den Saisonstart gerade ein bisschen spezieller obendrauf. 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Aber auch jetzt zuerst mal ganz guten Tag, einen schönen Mittag, erholt euch gut und sowieso einen guten Wünsche. Auf unserer Seite haben wir Musik. Lil Nas X, Star Wars.

0: Kadabra, und das ist nicht mal gelogen. Heute nämlich gehört Abracadabra von der Lady Gaga. Das ist Radio Bern 1. Und das hier, das ist auch einer von euren Lieblingen. Don Henley, The Boys of Summer.
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4: Es ist 12:30.
5: Ich bin der Felix Haldimann.
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5: Neubauwohnungen sind in einigen Gemeinden mehr als 70% teurer als bestehende Wohnungen. Das berichtet das Nachrichtenportal Watson und stützt sich auf Zahlen des Immobilienportals Lookmove. Am größten sind die Mietunterschiede zwischen Bestands- und Neubauwohnungen in der Deutschschweiz. Den größten Unterschied misst Lookmove in Baar im Kanton Zug. Dort sind Neubauwohnungen fast 80% teurer. In La Chaux-de-Fonds im Kanton Neuenburg sind Neubauwohnungen hingegen sogar günstiger. Bei einer Auseinandersetzung zwischen zwei Männern in Biel ist einer von beiden verletzt worden. Passiert ist es am Dienstag vor einer Woche kurz vor 11 Uhr abends bei der Bushaltestelle auf dem Bahnhofplatz, schreibt die Kantonspolizei Bern. Die Polizei konnte vor Ort beide Männer anhalten. Der Verletzte wurde mit der Ambulanz ins Spital gebracht, der mutmaßliche Angreifer vorläufig festgenommen. Die Polizei sucht Zeugen. TÜV-Fahrerinnen und TÜV-Fahrer sind den Gefahren im Straßenverkehr besonders ausgesetzt. Bei einem Unfall gehören sie fast immer zu den Schwächeren, schreibt der Touringclub Schweiz. Deshalb sollte auch bei hohen Temperaturen nie auf Schutzkleidung verzichtet werden. Gerade an heißen Tagen sei die Versuchung groß, leichter bekleidet auf den TÜV zu steigen, sagt Vanessa Flack vom TCS.
6: Das ist ganz klar, wenn es einen Sturz gibt, gibt es sehr schnell Verletzungen oder halt auch, wenn man nicht geschützt ist, an der Haut Aufschürfungen oder noch viel, viel Schlimmeres.
5: Im vergangenen Jahr kamen auf den Schweizer Strassen 49 Menschen bei TÜV-Unfällen ums Leben. Über 1000 TÜV-Fahrerinnen oder TÜV-Fahrer wurden schwer verletzt.
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5: In der Region Solothurn klemmt es auf der A1 Richtung Bern zwischen der Roststadt Gunzgen Nord und Önsigen und auf der A2 Richtung Luzern zwischen Egerkingen und Herkingen. Noch ein Blick zum Gotthard. In Süden geht es etwa eine Stunde länger, unten auf eine halbe Stunde.
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7: Es tönt so abgedroschen, aber es ist halt einfach so. Es ist einfach schön, wenn es schön ist. Freut mich auch heute wieder auf einen angenehmen Sommertag. Am Nachmittag so zwischen 26 und 28 Grad. Dazu geht das Lüftchen.
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Höckl draussen, geniessen euren freien Moment. Ich sehe sowieso Freiheit, jetzt in den Sommerferien. Oder würde ich einfach schnell eine kleine Mittagspause gönnen und einfach gut in nichts denken, das Lüftchen geniessen. Und dazu im Hintergrund ist schön, wenn ein bisschen Radio Bern 1 plätschert.

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2: Ich bin Mary Milanovic.
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2: Neubauwohnungen sind in einigen Gemeinden mehr als 70% teurer als bestehende Wohnungen. Das berichtet das Nachrichtenportal Watson und stützt sich auf Zahlen des Immobilienportals Lookmove. Am größten sind die Mietunterschiede zwischen Bestands- und Neubauwohnungen in der Deutschschweiz. Den größten Unterschied misst Lookmove in Baar im Kanton Zug. Dort sind Neubauwohnungen fast 80% teurer. In La Chaux-de-Fonds im Kanton Neuenburg sind Neubauwohnungen gar günstiger. Bei einer Auseinandersetzung zwischen zwei Männern in Biel ist einer von beiden verletzt worden. Passiert ist es am Dienstag vor einer Woche kurz vor 11 Uhr abends bei der Bushaltestelle auf dem Bahnhofplatz, schreibt die Kantonspolizei Bern. Die Polizei konnte vor Ort beide Männer anhalten. Der Verletzte wurde mit der Ambulanz ins Spital gebracht. Der mutmaßliche Angreifer vorläufig festgenommen. Die Polizei sucht Zeugen. Die hohen Temperaturen verleiten dazu, mit leichter Kleidung auf dem TÜV unterwegs zu sein. Das schreibt der Touring Club Schweiz TCS. Für die eigene Sicherheit sei jedoch geeignete Schutzkleidung entscheidend. Diese muss nicht zwingend aus schwerer Lederbekleidung bestehen, sagt Vanessa Flack vom TCS.
3: Heutzutage ist Textilschutzkleidung genauso gut. Und wenn man dann noch helle Farben auswählt, dann ist auch ein bisschen eine Linderung da gegenüber den Sonnenstrahlen. Auch die sind sehr gut von der Qualität.
2: Auf dem Motorrad sei man besonders exponiert. Bei einem Unfall seien TÜV-Fahrerinnen und Fahrer meist die Schwächeren. Im letzten Jahr sind auf Schweizer Straßen 49 TÜV-Fahrer ums Leben gekommen.
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2: Wir können uns ziemlich kurz halten. Es stockt nämlich nur auf der Nord-Süd-Achse, nämlich zwischen Quinto und der Dossierstelle Airolo und zwischen Amsteg und Göschene. Dort müsst ihr mit genug Zeit und Geduld rechnen.
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4: Heute Nachmittag zwischen 26 und 28 Grad gibt es ein leichtes Lüftchen dazu, viel Sonne und ein paar harmlose Wölkchen, wenn überhaupt. So sieht es heute aus. Geniessen es. Und so sieht es übrigens auch morgen aus.
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4: Richtig schön, dass ihr mit dabei seid, heute miteinander. Ich bin Nicole Zog, ab geht's, richtig Nachmittag.
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4: Ich bin Mary Milanovic.
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4: Im gesamten Kanton Bern gilt wegen der großen Waldbrandgefahr ab sofort ein Feuerverbot im Wald und bis 50 Meter vom Waldrand entfernt. Zudem sind Feuerwerk, Raketen, Himmelslaternen und pyrotechnische Gegenstände im gesamten Kantonsgebiet verboten, also auch außerhalb der Feuerverbotszone, schreibt AllerZwiss. Die Behörden rufen dazu auf, die Vorschriften strikt einzuhalten. Die Hitze trocknet Europas Böden immer schneller aus. Dabei ist nicht nur der ausbleibende Regen das Problem, wie eine Studie der World Weather Attribution zeigt. Besonders die dramatisch gestiegene Verdunstung habe die Dürre weiter verstärkt. Sollten die Temperaturen, wie prognostiziert, um 2,8 Grad steigen, könnten Dürren wie diese regelmäßig auftreten, so die Forschenden. Auch die Landwirtschaft leide darunter. Es könne historische Ernteausfälle geben. Die EU-Staaten haben sich angesichts des anhaltenden russischen Angriffskrieges gegen die Ukraine auf neue Sanktionen geeinigt. Das teilen die EU-Diplomaten in Brüssel mit. Der Preisdeckel für russisches Öl wird um ein Jahr verlängert. So soll Russland weniger Geld verdienen angesichts der steigenden Ölpreise. Weitere Sanktionen betreffen den Energie- und Finanzsektor. Mehrere Länder hatten eine Abschwächung der geplanten Maßnahmen gefordert, damit ihre Wirtschaft nicht leidet. Die Ölpreise legen weiter zu und sind auf dem höchsten Stand seit Anfang Juni. Grund dafür ist der anhaltende Krieg zwischen den USA und dem Iran. Erstmals kostet ein Fass Öl 96 Franken. Zuletzt hätten die vom Iran unterstützte Houthi-Miliz zwei saudi-arabische Tanker im Roten Meer angegriffen, wie sie selbst bestätigen. Dies verschärft den Nahostkonflikt weiter. Auch die USA haben in der Nacht erneut den Iran angegriffen.
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4: Wir können uns ziemlich kurz halten. Es stockt nämlich nur auf der Nord-Süd-Achse, nämlich zwischen Quinto und Dossierstelle Airolo und zwischen Amsteg und Göschene. Dort müsst ihr mit genug Zeit und Geduld rechnen.
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5: Heute Nachmittag zwischen 26 und 28 Grad gibt es ein leichtes Lüftchen dazu, viel Sonne und ein paar harmlose Wölkchen, wenn überhaupt. So sieht es heute aus. Geniesst es. Und so sieht es übrigens auch morgen aus.
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5: Euer Lieblingsradio und sowieso hier bei uns von 8 bis 5. Kein Song doppelt. Geniesst es. Ich bin Nicole Zog. Hallo.
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0: Donnerstag Nachmittag mit im Nami Jenner. Jetzt ist er gerade 3. Und auf der anderen Seite kann ich noch auf Tiffany Aris freuen. Super Sound, der besser schmeckt als jeder Lassen, haben wir das Gefühl, mit dem Luis Fonsi. Und Hecht!
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0: Das sind die aktuellen News um 3.
2: Ich bin Mary Milanovic.
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2: Im gesamten Kanton Bern gilt wegen der großen Waldbrandgefahr ab sofort ein Feuerverbot im Wald und bis 50 Meter vom Waldrand entfernt. Zudem sind Feuerwerk, Raketen, Himmelslaternen und pyrotechnische Gegenstände im gesamten Kantonsgebiet verboten, also auch außerhalb der Feuerverbotszone, schreibt Alle Swiss. Die Behörden rufen dazu auf, die Vorschriften strikt einzuhalten. In der Schweiz verändert sich der Regen. Laut Fachleuten gibt es im Sommer immer häufiger kurze und heftige Starkregen, während längere Regenphasen seltener werden. Das ist eine Herausforderung für Landwirtschaft und Wasserversorgung. Starkregen kann Trockenheit kaum lindern, weil ausgetrocknete Böden das Wasser nicht aufnehmen und es oberflächlich abfließt. Laut Meteo Schweiz hat die Intensität der stärksten Sommerniederschläge seit den 1980er Jahren um rund 20% zugenommen. Die EU-Staaten haben sich angesichts des anhaltenden russischen Angriffskrieges gegen die Ukraine auf neue Sanktionen geeinigt. Das teilen die EU-Diplomaten in Brüssel mit. Der Preisdeckel für russisches Öl wird um ein Jahr verlängert. So soll Russland weniger Geld verdienen angesichts der steigenden Ölpreise. Weitere Sanktionen betreffen den Energie- und Finanzsektor. Die EU-Kommission verhängt gegen den Internetriesen Google eine Buße von 890 Millionen Euro. Sie wirft dem US-Konzern vor, eigene Angebote in der Google-Suche zu bevorzugen und App-Entwickler im Google App Store zu benachteiligen. Google weist die Vorwürfe zurück und warnt, die Buße verschlechtere Dienste für Nutzerinnen und Nutzer in Europa.
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0: Eine Meldung ab der A1 Bern Zürich zwischen der Verzweigung Lutherbach und Herkingen. Dort stocken sie im Moment. Sonst keine Meldungen. Ganz gute Fortune.
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0: Wetter zum Geniessen mit einem kleinen Lüftchen, ein paar Schleierwolken dazu und zwischen viel Sonne. Temperatur heute zwischen 26 und 28 Grad.
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0: Ich bin Nicole Zog heute.
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0: Einen ganz guten Nachmittag wünsche ich euch.

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1: Jetzt ist Fängs Nachmittag um 14:45 Uhr. Hoi miteinander. Aber heute Abend könnt ihr chillen vor dem Fernsehen. Heute kommt sie raus. Die dritte Staffel Kaulitz und Kaulitz mit dem Bill und dem Tom.
2: Kaulitz und Kaulitz, Staffel 9. Ja!
3: Mit Sachen, die hat man noch nie gesehen.
4: Wir lassen in dieser Staffel noch viel mehr zu.
5: Maybe he has a bigger penis than you.
6: Ich habe wieder alles falsch gemacht.
7: Was alles?
6: Ich bin Feind Nummer 1 für ihn.
8: Wenn der andere nicht mehr da ist, also ich kann es mir gar nicht vorstellen.
1: Alle Fans können sich auf jeden Fall freuen und so ein Fan ist auch Amanda Hausener.
9: Ja, natürlich. Das ganze Chaos geht wieder los, kann man sagen. Staffel 3, crazy. Mhm. Ich glaube, sie haben selber nicht damit gerechnet, dass da so viel Material rum ist, aber die zwei Zwillinge, unsere Lieblingszwillinge, kann man glaube ich sagen, die liefern halt einfach auch ganz viel Material in ihrem Leben.
1: Du findest auch bei der Bill mega cool. Bei mir ist es der Tom.
9: Ultra! Ja, also wenn ich könnte, ich würde so gerne einmal in meinem Leben mit dem Bill einfach in den Ausgang. Aha. Ich sehe das.
1: Und ich mit dem Tom.
9: Ja. Und dann können wir zu viert gehen.
1: Unbedingt. Hey, jetzt die dritte Staffel. Auf was darf man sich freuen? Was kannst du da so ein bisschen verraten? Was hast du herausgefunden?
9: Ganz klar, ich bin der typische Kaulitz-Brütsch. Also ganz viel Chaos, wo man sich drauf kann freuen kann. Der Bill wieder mit seiner Kaufsucht. Er hat ja ein neues Haus gekauft, das sie sicher auch thematisieren. Mhm. Wir wollen natürlich auch wissen, wie geht es weiter im chaotischen Dating-Leben. Von Bill. Und der Tom ist ja das selten begeistert von seinen Typen, die er alle anschleppt.
1: Ja.
9: Da passiert sicher auch das eine oder andere, wo man sich vielleicht auch ein bisschen auf die Zunge beißen muss.
1: Und er hat ihn noch gekracht gehabt.
9: Sie haben im Podcast verraten, dass sie den grössten Streit ever gefilmt haben, was sie haben erlebt. Und beim Tom war es wirklich so, gewesen, hey Bill, du kommst so gar nicht gut weg. Oder Bill so, ja, da ist es jetzt halt getroffen. Hey, wir sind gespannt. Ich glaube, Hühnerhaut, viel Lachen und vielleicht aber auch ein bisschen Rennen mit ihnen. Das kann schon sein.
1: Also, Kaulitz und Kaulitz, Staffel 3, ab heute auf Netflix.

Es gibt doch so die Songs, die, wenn man sie im Radio hört, dann geben sie einem einfach so von 0 auf 100 irgendwie wahnsinnig viel Power. Passiert in der nächsten halben Stunde mit dieser grossartigen Musikerin hier, der Sia mit Unstoppable. Aber auch zusammen mit Meghan Trainor, selbstverständlich hier auf Radio Bern 1. Jetzt ist es 3:30 Uhr, der Blick auf die Strasse, da steht im Moment auf der A1 Bern Zürich zwischen Lauterbach und Herkingen. Dann braucht ihr gerade 7 Minuten länger. Viel Geduld unterwegs, fahrt vorsichtig und jetzt viel Spass mit der Ray und Where is my husband?

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gibt Songs, die sind für Liebeskummer. Andere sind so ein bisschen für Rache. Und dann gibt Songs wie dieser hier. Sie schnappen einem gefühlt am Arm, schmeissen einem ins Auto und sagen so zu einem: So, genug gerendet, wir fahren los, einen Neuanfang entgegen. Und um genau das geht es im neuen Song von Meghan Trainor. Get In Girl, eine mitreissende Pop-Hymne über Freundschaft, Zusammenhalt und eben über den Mut, weiterzugehen. Das ist Radio Bern 1. Guten Nachmittag, 4 Uhr.

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0: arbeiten oder Sommerferien. Auf jeden Fall Radio Bern 1 dabei. Baby, don't worry. Ihr macht doch das genau richtig. In der nächsten halben Stunde könnt ihr euch auf die Leonie freuen. Die Leona Luis. Und auf Alex Warren.
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0: Das sind die News am 4.
2: Ich bin Mary Milanovic.
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4: In der Schweiz verändert sich der Regen. Laut Fachleuten gibt es im Sommer immer häufiger kurze und heftige Starkregen, während längere Regenphasen seltener werden. Das ist eine Herausforderung für Landwirtschaft und Wasserversorgung. Starkregen kann Trockenheit kaum lindern, weil ausgetrocknete Böden das Wasser nicht aufnehmen und es oberflächlich abfließt. Laut Meteo Schweiz hat die Intensität der stärksten Sommerniederschläge seit den 1980er Jahren um rund 20% zugenommen. Die EU-Kommission verhängt gegen den Internetriesen Google eine Buße von 890 Millionen Euro. Sie wirft dem US-Konzern vor, eigene Angebote in der Google-Suche zu bevorzugen und App-Entwickler im Google App Store zu benachteiligen. Google weist die Vorwürfe zurück und warnt, die Buße verschlechtere Dienste für Nutzerinnen und Nutzer in Europa. Der neue britische Premierminister Andy Burnham senkt die Gewerbesteuer für Pubs. Davon sollen rund 32.000 Unternehmen profitieren, sagt Burnham. Ein Pub soll etwa umgerechnet 1.200 Franken jährlich einsparen können. Dem Staat entgehen so rund 100 Millionen Franken jährlich. Burnham ist seit Montag Premierminister. Die Maßnahme ist Teil von seinem Versprechen, die Kosten für Haushalte und Geschäfte zu senken. Ein EasyJet-Flugzeug hat wegen einer Massenschlägerei seine Reise abbrechen müssen. Das berichtet BBC. Demnach sollte das Flugzeug von Teneriffa nach Liverpool fliegen. Allerdings begannen sich 10 Personen zu prügeln. Daraufhin entschied sich der Pilot umzudrehen. Die Beteiligten wurden der Polizei übergeben. Danach konnte der Rückflug mit 186 Passagieren an Bord definitiv angetreten werden.
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0: Stocken auf der A1 Bern Zürich zwischen Lauterbach und Herkingen und in Gegenrichtung Zürich Bern zwischen Herkingen und Unzigen. Viel Geduld, kommen wir gut an.
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0: Und genießt das Wetter mit einem Lüftchen, das dazugeht. Ein bisschen Wolken, die aber eher als Verzierung dienen. Und am Morgen eher frisch bei 11 Grad. Und nachher am Nachmittag dann wieder so zwischen 28 und 30.
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0: Ich bin Nicole Zog, heute zusammen.
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Wir spielen eure Lieblingssongs. Schön, dass wir das immer wieder merken dürfen. Dank euch. Jetzt haben wir nämlich gerade die Radio Bern 1 Hörer Bärble von Doris Haus geschrieben, ins Studio, aufs Handy. Sie haben jetzt bei diesem Song hier, Anna Rossinelli mit Heat, so laut der Radio auftreibt, dass sogar ihre Nachbarin im Garten einen tragen mit Tänzelt Heigi, wo dort gerade am Busch aufhängen sei. Hey, so soll es sein. Wir haben Musik auch ansteckt. Darum machen wir doch genauso weiter mit dem Bruno Mars und Locked Out Heaven.

0: Darf ich vorstellen? Das ist eure Musik in der nächsten halben Stunde. Mit Jennifer Lopez und David Guetta zum einen. Justin Timberlake. Und Solaroy.
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0: Das sind die News um 4:30 Uhr.
4: Ich bin Mary Milanovic. Guten Tag.
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4: In der Schweiz verändert sich der Regen. Laut Fachleuten gibt es im Sommer immer häufiger kurze und heftige Starkregen, während längere Regenphasen seltener werden. Das ist eine Herausforderung für Landwirtschaft und Wasserversorgung. Starkregen kann Trockenheit kaum lindern, weil ausgetrocknete Böden das Wasser nicht aufnehmen und es oberflächlich abfließt. Laut Meteo Schweiz hat die Intensität der stärksten Sommerniederschläge seit den 1980er Jahren um rund 20% zugenommen. Die EU-Kommission verhängt gegen den Internetriesen Google eine Buße von 890 Millionen Euro. Sie wirft dem US-Konzern vor, eigene Angebote in der Google-Suche zu bevorzugen und App-Entwickler im Google App Store zu benachteiligen. Google weist die Vorwürfe zurück und warnt, die Buße verschlechtere Dienste für Nutzerinnen und Nutzer in Europa. Der neue britische Premierminister Andy Burnham senkt die Gewerbesteuer für Pubs. Davon sollen rund 32.000 Unternehmen profitieren, sagt Burnham. Ein Pub soll etwa umgerechnet 1.200 Franken jährlich einsparen können. Dem Staat entgehen so rund 100 Millionen Franken jährlich. Burnham ist seit Montag Premierminister. Die Maßnahme ist Teil von seinem Versprechen, die Kosten für Haushalte und Geschäfte zu senken. Ein EasyJet-Flugzeug hat wegen einer Massenschlägerei seine Reise abbrechen müssen. Das berichtet BBC. Demnach sollte das Flugzeug von Teneriffa nach Liverpool fliegen. Allerdings begannen sich 10 Personen zu prügeln. Daraufhin entschied sich der Pilot umzudrehen. Die Beteiligten wurden der Polizei übergeben. Danach konnte der Rückflug mit 186 Passagieren an Bord definitiv angetreten werden.
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0: Wir stocken im Moment auf der Autobahn A1 Bern Zürich zwischen Lauterbach und Herkingen und euch gegenrichtig Zürich Bern zwischen Herkingen und Önsigen. Eine gute und sichere Fahrtwünsche.
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0: Wunderbares Wetter. Und das bleibt zum Glück auch noch gerade ein bisschen so. Die Temperatur heute so zwischen 25 und 27 Grad. Morgen Morgen machen wir dann wieder einen Pulli verleiden. Bei nur 11 Grad, aber auch dann wird es wieder schön und warm. Bei 28 bis 30 Grad.
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0: Dazu ein schwaches Windli und dann ist die ganze Sache doch so richtig angenehm. Schön, seid ihr mit dabei. Ich bin Nicole Zahlkoi.
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so schön, oder? Irgendwie hat der Sommer so ein bisschen seine eigene Sound, können wir eigentlich sagen. Eiswürfeli und Glas. Offene Fenster, lauwarme Nacht, ein Brutzeln vom Grill, ein Gelächter von den Nachbarn auf dem Balkon und natürlich laute Musik, die die Sorgen, die man je nachdem vielleicht sogar hat, irgendwie ein bisschen leisiger werden. Genau das Gefühl habe ich jetzt mit der Tasche und Austin. Hier von meinem Lieblingssender Radio Bern 1. Guten Donnerstagabend zusammen. Könnt ihr ein bisschen Feuer machen, vielleicht noch betteln. Jetzt ist es 4:15 Uhr.

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0: Die Liste ist noch lang von richtig gutem Sound, zum Einkaufen, zum Bodytaschen packen und noch schnell neu ans kühle Nass. Oder jetzt einfach zum Daheim ein bisschen Zeit.
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0: Das sind die aktuellen News am Fischi.
3: Ich bin Mary Milanovic. Guten Abend.
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3: Mit dem Atomabkommen will die USA das Verhältnis zu Saudi-Arabien stärken. Dies, weil der Iran-Krieg das Ansehen der USA im Nahen Osten beschädigt hat, sagt Nahost-Experte Erich Giesling.
4: Die Saudis haben schon lange darauf gedrängt bei den Amerikanern, dass sie die Möglichkeit bekommen, Uran anzureichern, respektive ein Atomkraftwerk zu bauen.
3: Mit dem Abkommen soll die USA Saudi-Arabien beim Aufbau von Atomkraftwerken helfen. Das Abkommen ermöglicht es dem Land jedoch, Uran selbst anzureichern. Grundsätzlich könnte Saudi-Arabien so auch Atomwaffen entwickeln, sagt Giesling. Das Atomabkommen ist deshalb auch im US-Parlament umstritten. Im süddeutschen Regensburg läuft derzeit eine Geiselnahme in einer Bank. Ein Großaufgebot der Polizei inklusive Spezialkräfte und Helikopter seien im Einsatz, berichtet die deutsche Presseagentur. Der mutmaßliche Täter sei wohl mit einem Messer bewaffnet. Eine Person, die Blickkontakt mit der Polizei hatte, wurde lebensbedrohlich verletzt. Die Polizei geht davon aus, dass sich noch mehr Menschen in der Bank befinden. Noch hätten sich keine Einsatzkräfte Zugang verschafft. Die Schweiz unterstützt die Demokratische Republik Kongo im Kampf gegen Ebola mit weiteren 1,6 Millionen Franken. Das teilt das eidgenössische Außendepartement mit. Das Geld fließt in die Koordination der medizinischen Notfallteams in Kongo und die Eindämmung der Krankheit in den Nachbarländern. Seit dem erneuten Ausbruch im Mai sind im Kongo über 1000 Menschen an Ebola gestorben.
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0: Stau auf der A1 Bern-Zürich zwischen Lauterbach und Herkingen wegen Verkehrsüberlastung und auch in Gegenrichtung Zürich-Bern zwischen Herkingen und Uenzigen und A6 Thun-Bern zwischen Muri und Bern-Ostring. Gute Fahrt, fahren vorsichtig.
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0: Und geniessen den Sommerabend mit einem perfekten Gemisch aus ein bisschen Wind, schöne Temperaturen, die richtig angenehm warm sind, bis 26 Grad und viel Sonne mit ein paar harmlosen Quellwolken. Morgen sieht es gerade gleich aus. Einfach morgen mal wir gut noch schnell ein Jäckchen verleiden bei nur 11 Grad.
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0: Ich bin Nicole Zog heute zusammen.
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0: Den hier kennen wir auch gut, seit dem Guschen. Was für ein fantastisches Konzert. Zum Bühnenbild hat irgendwie das Wetter gepasst, weil sie so oben durch irgendwie von weitem, zum Glück ja von weitem, so ein bisschen gewittert hat. Teddy Swims, Mr. Know-It-All. Lassen wir die schönen Erinnerungen los.

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Für alle, die arbeiten müssen und auch keine Sommerferien haben, so ein Donnerstagabend fühlt sich irgendwie insgeheim. Ganz insgeheim, so hinten links im Ecken. Auch ein bisschen wie ein Freitag, oder? Und darum würde ich sagen, probieren wir den Donnerstag jetzt genauso relaxed einklingen. Hier bei Radio 1 mit dem Shawn Mendes und Mercy. In 9 Minuten ist es 5:30.

0: Schönen guten Abend zusammen. Und ist okay für euch, wenn wir uns dann noch mal ein bisschen schöner machen, als er im besten Fall sowieso schon ist? Selbstverständlich mit Hilfe vor der 6 mit den Taylor Swift. Axel und Ingrosso. Und Benson Boone.
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0: Das sind die News um 17:30 Uhr.
4: Ich bin Mary Milanovic. Guten Abend.
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4: Die Schweiz unterstützt die Demokratische Republik Kongo im Kampf gegen Ebola mit weiteren 1,6 Millionen Franken. Das teilt das eidgenössische Außendepartement mit. Das Geld fließt in die Koordination der medizinischen Notfallteams in Kongo und die Eindämmung der Krankheit in den Nachbarländern. Seit dem erneuten Ausbruch im Mai sind im Kongo über 1000 Menschen an Ebola gestorben. Im süddeutschen Regensburg läuft derzeit eine Geiselnahme in einer Bank. Ein Großaufgebot der Polizei inklusive Spezialkräfte und Helikopter seien im Einsatz, berichtet die deutsche Presseagentur. Der mutmaßliche Täter sei wohl mit einem Messer bewaffnet. Eine Person, die Blickkontakt mit der Polizei hatte, wurde lebensbedrohlich verletzt. Die Polizei geht davon aus, dass sich noch mehr Menschen in der Bank befinden. Noch hätten sich keine Einsatzkräfte Zugang verschafft. Der neue britische Premierminister Andy Burnham senkt die Gewerbesteuer für Pubs. Davon sollen rund 32.000 Unternehmen profitieren, sagt Burnham. Ein Pub soll etwa umgerechnet 1.200 Franken jährlich einsparen können. Dem Staat entgehen so rund 100 Millionen Franken jährlich. Burnham ist seit Montag Premierminister. Die Maßnahme ist Teil von seinem Versprechen, die Kosten für Haushalte und Geschäfte zu senken.
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4: Der FC Thun verpflichtet Fabio Seitz. Der 25-jährige defensive Mittelfeldspieler wechselt von Yverdon-Spahn ins Berner Oberland, teilt der Club mit. Seitz unterschreibt einen Vertrag über 3 Jahre mit Option auf eine weitere Saison.
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0: Wir stocken im Moment auf der Autobahn A1 Bern Richtung Zürich zwischen Lauterbach und Herkingen. Dann aber auch in die Gegenrichtung Zürich-Bern zwischen Herkingen und Önsingen. Auf der A6 Thun Richtung Bern zwischen Muri und Bern-Ostring und A8 Brienz Richtung Spiez zwischen Wilderswil und Därligen. Ganz gute und eine sichere Fahrt.
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0: Es luftet dazu 25 Grad und ein paar Schleierwolken. Morgen Morgen dann Ihnen noch einen Pulli anlegen, am Nachmittag unbedingt, aber dann wieder abziehen. Es wird warm, 28 bis 30 Grad und sonst sieht es gerade gleich aus.
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0: Richtig schön, dass ihr mit dabei seid. Hallo miteinander. Mein Name ist Nicole Saug.
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0: Wir spielen eure Lieblingsmusik und ich habe den hier auch sehr gern. Das ist Olivia Dean und ihre neueste So Easy to Fall.

0: Wer von euch geht heute nach einem Bodentag oder vielleicht auch nach einem Tag Bügel noch spürteln oder ist vielleicht sogar dran? Das kann man machen im Takt zum Song von Leonie und Callum Scott. So Train. Und der Joy Marlin.
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0: Das sind die News um 6 Uhr.
8: Ich bin Mary Milanovic. Guten Abend.
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8: Im süddeutschen Regensburg läuft derzeit eine Geiselnahme in einer Bank. Ein Großaufgebot der Polizei inklusive Spezialkräfte und Helikopter seien im Einsatz, berichtet die deutsche Presseagentur. Der mutmaßliche Täter sei wohl mit einem Messer bewaffnet. Ein Mann wurde verletzt und starb später im Spital. Die Polizei geht davon aus, dass sich noch mehr Menschen in der Bank befinden. Forderungen des Täters liegen bisher keine vor. Die anhaltende Trockenheit setzt Schweizer Bauern unter Druck. Weil auf vielen Wiesen kaum noch Futter wächst, werden deutlich mehr Kühe geschlachtet als im Vorjahr. Das führte dazu, dass im vergangenen Monat im Vergleich zum Vorjahr rund 3.500 Kühe mehr geschlachtet wurden. Der Bauernverband und der Alpwirtschaftsverband warnen vor Panikverkäufen und rufen dazu auf, Tiere gestaffelt zum Schlachthof zu bringen. Werden zu viele Tiere gleichzeitig geschlachtet, könnten die Fleischpreise fallen. Mit dem Atomabkommen wollen die USA ihre Bindung zu Saudi-Arabien stärken. Die Beziehungen zwischen den beiden Ländern bestehen bereits seit Jahrzehnten, sagt Nahostexperte Erich Gisling.
9: Die Amerikaner haben gewisse Grenzen übergesetzt für dem, was sie den Saudis zubilligen wollen. Und zwar haben sie das gemacht, hauptsächlich in Bezug auf Rücksichtnahme gegenüber Israel.
8: Israel habe stets darauf gedrängt, dass kein Staat im Nahen Osten die Möglichkeit erhalte, Atomwaffen zu entwickeln. Saudi-Arabien soll aber mit dem Atomprogramm auch selbst Uran anreichern können. Diese Technologie könnte theoretisch für die Entwicklung von Atomwaffen genutzt werden.
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8: Der FC Thun verpflichtet Fabio Seitz. Der 25-jährige defensive Mittelfeldspieler wechselt von Yverdon-Spahn ins Berner Oberland, teilt der Club mit. Seitz unterschreibt einen Vertrag über 3 Jahre mit Option auf eine weitere Saison.
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0: Zum Börsenschluss steht der SMI bei 14.214 Punkten. Das ist ein Minus von 0,71%. Der Euro kostet 92,94 und der US-Dollar 81,75.
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0: A1 Bern-Zürich zwischen Lauterbach und Herkingenstall, dann in Gegenrichtung Zürich-Bern zwischen Herkingen und Dünsigen und auf der A8 Brienz Richtung Spiez zwischen Wilderswil und Terlingen. Ganz gute und eine sichere Fahrt unterwegs.
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0: Geniessen Sie den Abend, ein Lüftchen und geht 24 Grad, viel Sonne, ein bisschen Schleierwölkli am Himmel. Morgen sieht es ähnlich aus. Morgen eher frisch, so zwischen 11 und 13 Grad. Und Nachmittag wird es dann zwischen 28 und 30.
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0: Ich bin Nicole Zog, heute zusammen.
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0: 4:50 habt ihr auch gleich 4:00. Heute Abend könnt ihr eigentlich nur so als Idee so ein bisschen vor dem Fernseher chillen. Heute kommt sie nämlich raus, die dritte Staffel, Kaulitz und Kaulitz mit dem Bill und Tom. Und alle Fans freuen sich, allen voran ein Fan mit dabei, Amanda Holzner.
1: Ja, natürlich. Das ganze Chaos geht wieder los, kann man sagen. Staffel 3, crazy. Mhm. Ich glaube, sie haben selber nicht damit gerechnet, dass da so viel Material rum ist, aber die zwei Zwillinge, unsere Lieblingszwillinge, kann man glaube ich ein bisschen sagen, die liefern halt einfach auch ganz viel Material in ihrem Leben.
0: Du findest auch den Bill mega cool. Bei mir ist es der Tom.
1: Ultra! Ja, also wenn ich könnte, ich würde so gerne einmal in meinem Leben mit dem Bill einfach in Ausgang. Aha. Ich sehe das.
0: Und ich mit dem Tom.
1: Ja, und dann können wir zu viert gehen.
0: Unbedingt. Hey, jetzt die dritte Staffel. Auf was darf man sich freuen? Was kannst du da so ein bisschen verraten? Was hast du herausgefunden?
1: Ganz klar, ich bin der typische Kaulitz-Brütsch. Also ganz viel Chaos, wo man sich drauf kann freuen kann. Der Bill wieder mit seiner Kaufsucht. Er hat ja ein neues Haus gekauft, das sie sicher auch thematisieren. Mhm. Wir wollen natürlich auch wissen, wie geht es weiter im chaotischen Dating-Leben von Bill. Und Tom ist ja das selten begeistert von seinen Typen, die er alle anschleppt.
0: Ja.
1: Da passiert sicher auch das eine oder andere, wo man sich vielleicht auch ein bisschen auf die Zunge beißen muss.
0: Und dann haben sie noch gekracht gehabt.
1: Sie haben im Podcast verraten, dass sie den grössten Streit ever gefilmt haben, was sie haben erlebt. Und beim Tom war es wirklich so, gewesen, hey Bill, du kommst so gar nicht gut weg. Und der Bill so, ja, da ist es jetzt halt drauf. Hey, wir sind gespannt. Ich glaube, Hühnerhaut, viel Lachen und vielleicht aber auch ein bisschen rennen mit ihnen. Das kann schon sein.
0: Also gut, Kaulitz und Kaulitz, Staffel 3, ab heute auf Netflix.

Das ist euer Donnerstagabend. 20 auf 6 ist es mit ganz viel, ganz gutem Sound hier für Radio Bern 1. Wo passt zum Nachtköcheln oder je nachdem, wie ihr im Dinnen seid, vielleicht schon zum Brösmeli abputzen vom Tisch. Kelly Clarkson mit Stronger.

0: gibt so gewisse Songs, die man einfach nicht genug davon bekommen kann, oder? Eines so ist zum Beispiel Olivia Rodrigo. Drop Dead, aktuelle Musik zu hören hier von einem Lieblingssender. Zusammen mit Purple Disco Machine. Und Nico Santos vor der 7.
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0: Das sind die aktuellen News um 6:30.
2: Ich bin Mary Milanovic. Guten Abend.
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2: Die Geiselnahme in einer Bank im süddeutschen Regensburg ist beendet. Die Polizei hat den Täter festgenommen, berichtet die Bild. Der mutmaßliche Täter sei wohl mit einem Messer bewaffnet gewesen und habe einen Bankmitarbeiter tödlich verletzt. Gegen den Täter wird deshalb inzwischen wegen eines Tötungsdeliktes ermittelt. Das Motiv ist unklar. Die anhaltende Trockenheit setzt Schweizer Bauern unter Druck. Weil auf vielen Wiesen kaum noch Futter wächst, werden deutlich mehr Kühe geschlachtet als im Vorjahr. Das führte dazu, dass im vergangenen Monat im Vergleich zum Vorjahr rund 3.500 Kühe mehr geschlachtet wurden. Der Bauernverband und der Alpwirtschaftsverband warnen vor Panikverkäufen und rufen dazu auf, Tiere gestaffelt zum Schlachthof zu bringen. Werden zu viele Tiere gleichzeitig geschlachtet, könnten die Fleischpreise fallen. Der Klimawandel erhöht die Gefahr des Ertrinkens. Davor warnt die Weltgesundheitsorganisation WHO. Häufigere Überschwemmungen, Stürme und Hitzewellen erhöhen das Risiko. Die WHO hat deshalb erstmals einen Aktionsplan vorgestellt. Dieser empfiehlt unter anderem mehr Schwimmunterricht für Kinder und bessere Sicherheitsmaßnahmen an Gewässern.
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2: Der FC Thun verpflichtet Fabio Seitz. Der 25-jährige defensive Mittelfeldspieler wechselt von Yverdon-Spahn ins Berner Oberland, teilt der Club mit. Seitz unterschreibt einen Vertrag über 3 Jahre mit Option auf eine weitere Saison. An der Tour de France wird der Schweizer Radrennfahrer Mauro Schmidt erneut Zweiter. Er muss sich im Schlusssprint einzig von Richard Carapaz aus Ecuador geschlagen geben, der die 18. Etappe gewinnt. Leader bleibt unangefochten der Slowene Tadej Pogacar.
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0: Stau noch auf der Autobahn 1 Bern Zürich zwischen Lauterbach und Herkingen. Sonst sieht es gut aus, kommt sicher an.
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0: Einen schönen Abend gibt's und dann morgen Morgen einen kühlen Morgen, nur gerade so zwischen 11 und 13 Grad. Und am Mittag dann wieder richtig warm, 28 bis 30 Grad. Mit viel Sonne, ein bisschen Schleierwolken und einem Lüftchen dazu.
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0: Geniesst es auf jeden Fall ganz fest. Schön seid ihr mit dabei heute zusammen am Mic Nicole Zabok.
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0: 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Und sie ist versprochen. Olivia Rodrigo.

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ist Setja Beko von Michel Tello, hat er den Song auch so gerne. Für mich irgendwie immer lustig, wenn ich den höre, weil das war ja ein ultimativer Sommerhit gewesen und immer noch und immer wieder. Für mich speziell, als ich diesen Song das erste Mal gehört habe, war ich gerade in Finnland in der Ferien gewesen, bei minus 28 Grad. Darum immer irgendwie wieder ein bisschen ulkig. Auf jeden Fall kühlt dieser Song gefühlt immer ein bisschen ab. Hey, schön seid ihr mit dabei, selbstverständlich bei Radio Bern 1 und mit aktuellem Itzen von Katy Perry und Watch It Burn.

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3: Ich bin Mary Milanovic. Guten Abend.
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3: Die Atomabkommen zwischen den USA und Saudi-Arabien ermöglicht Saudi-Arabien, selber Uran anzureichern und damit theoretisch Atomwaffen zu entwickeln. Das sagt Nahost-Experte Erich Gisling. Die USA hätten bei Ägypten und den Vereinigten Arabischen Emiraten zwar bereits Atomprogramme unterstützt, bisher aber die eigene Urananreicherung verboten, so Gisling.
4: Bei den Saudis haben sie das jetzt nicht gemacht. Und das ist das eigentlich ein bisschen Beunruhigende. Indem man kann sagen, ja, möglicherweise sind jetzt die Saudis die, die selber eine Atombombe konstruieren.
3: Mit dem Atomabkommen wolle die USA Saudi-Arabien als Partner im Nahen Osten enger an sich binden und damit auch ein Zeichen an den Iran senden. Die anhaltende Trockenheit setzt Schweizer Bauern unter Druck. Weil auf vielen Wiesen kaum noch Futter wächst, werden deutlich mehr Kühe geschlachtet als im Vorjahr. Das führte dazu, dass im vergangenen Monat im Vergleich zum Vorjahr rund 3.500 Kühe mehr geschlachtet wurden. Der Bauernverband und der Alpwirtschaftsverband warnen vor Panikverkäufen und rufen dazu auf, Tiere gestaffelt zum Schlachthof zu bringen. Werden zu viele Tiere gleichzeitig geschlachtet, könnten die Fleischpreise fallen. Die Geiselnahme in einer Bank im süddeutschen Regensburg ist beendet. Die Polizei hat den Täter festgenommen, berichtet die Bild. Der mutmaßliche Täter sei wohl mit einem Messer bewaffnet gewesen und habe einen Bankmitarbeiter tödlich verletzt. Gegen den Täter wird deshalb inzwischen wegen eines Tötungsdeliktes ermittelt. Das Motiv ist unklar.
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3: Der FC Thun verpflichtet Fabio Seitz. Der 25-jährige defensive Mittelfeldspieler wechselt von Yverdon-Spahn ins Berner Oberland, teilt der Club mit. Seitz unterschreibt einen Vertrag über 3 Jahre mit Option auf eine weitere Saison.
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3: Geduld brauchen auf der A3 Zürich Richtung Chur zwischen Horgen und Richterswil wegen einem Unfall. Dann gibt es noch staunstockenden Verkehr auf dem Nordring zwischen dem Limmataler Kreuz und Gubristunnel, Westring zwischen Urdorf Nord und dem Limmataler Kreuz. Stocken tut es auch auf der A4 Brunnen Richtung Zürich beim Islisbergtunnel wegen einem Pannenfahrzeug. Und Stau hat es auch noch auf der A1 Bern Richtung Zürich zwischen der Verzweigung Lutherbach und Herkingen. Euch allen eine ganz gute Weiterfahrt.
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5: Ein Pulli am Morgen muss man sehr gut verleiden, glaube gerade so bei 11 Grad. Aber legt darunter unbedingt ein T-Shirt an, weil es wird am Nachmittag dann wieder sommerlich warm, 28 bis 30 Grad. Viel Sonne, ein bisschen Schleierwolken dazu und ein Lüftchen.
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2: Ich bin Mary Milanovic. Guten Abend.
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2: Die Staatsanwaltschaft hat einen Neuenburger FDP-Grossrat wegen der mutmaßlichen Vergewaltigung und Nötigung angeklagt. Dies bestätigen die Behörden der Nachrichtenagentur Keystone STA. Demnach werden dem Schweizer Politiker Sexualdelikte vorgeworfen, die er vor fast 10 Jahren an einem Volksfest in Neuenburg einer damals 17-Jährigen angetan haben soll. Der FDP-Grossrat weist die Vorwürfe zurück. Die verheerenden Erdbeben dürften Venezuela rund 20 Milliarden Dollar kosten. Von dieser Schadenssumme geht die Weltbank in Washington aus. Fast die Hälfte der Kosten fallen auf zerstörte Wohngebäude. Die Zahl der offiziell bestätigten Todesopfer nach den Erdbeben ist inzwischen auf über 5.000 gestiegen. Der Klimawandel erhöht die Gefahr des Ertrinkens. Davor warnt die Weltgesundheitsorganisation WHO. Häufigere Überschwemmungen, Stürme und Hitzewellen erhöhen das Risiko. Die WHO hat deshalb erstmals einen Aktionsplan vorgestellt. Dieser empfiehlt unter anderem mehr Schwimmunterricht für Kinder und bessere Sicherheitsmaßnahmen an Gewässern. Mehr als 14.000 Hunde in Italien könnten dauerhaft in Tierheimen bleiben. Das, weil sie weder adoptiert noch an ihre Besitzer zurückgegeben werden. Demnach fanden im vergangenen Jahr mehr als 2 von 10 Hunden, die in Tierheime aufgenommen wurden, kein neues Zuhause, berichtet ein italienischer Umweltverband. Oftmals würden Tiere ausgesetzt und viele würden unkontrollierte private Hundezuchten führen.
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2: Geduld braucht ihr auf dem Westring Chur Richtung Basel zwischen dem Eschertunnel und Urdorf Süd und auf der A3 Chur Richtung Zürich zwischen dem Schindellegi und Blatttunnel. Euch allen eine ganz gute Weiterfahrt.
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3: Ein Pulli am Morgen muss man sehr gut verleiden, glaube ich, gerade so bei 11 Grad. Aber legt darunter unbedingt ein T-Shirt an, weil es wird am Nachmittag dann wieder sommerlich warm, 28 bis 30 Grad. Viel Sonne, ein bisschen Schleierwolken dazu und ein Lüftchen.
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2: Diese Themen haben heute Schlagzeilen gemacht. Guten Abend.
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3: TÜV-Fahrerinnen und TÜV-Fahrer sind den Gefahren im Straßenverkehr besonders ausgesetzt. Bei einem Unfall gehören sie fast immer zu den Schwächeren, schreibt der Touringclub Schweiz. Deshalb sollte auch bei hohen Temperaturen nie auf Schutzkleidung verzichtet werden. Gerade an heißen Tagen sei die Versuchung groß, leichter bekleidet auf den TÜV zu steigen, sagt Vanessa Flack vom TCS.
4: Das ist ganz klar, wenn es einen Sturz gibt, gibt es sehr schnell Verletzungen oder halt auch, wenn man nicht geschützt ist, an der Haut Aufschürfungen oder noch viel, viel Schlimmeres.
3: Im vergangenen Jahr kamen auf den Schweizer Strassen 49 Menschen bei TÜV-Unfällen ums Leben. Über 1000 TÜV-Fahrerinnen oder TÜV-Fahrer wurden schwer verletzt.
2: In der Schweiz verändert sich der Regen. Laut Fachleuten gibt es im Sommer immer häufiger kurze und heftige Starkregen, während längere Regenphasen seltener werden. Das ist eine Herausforderung für Landwirtschaft und Wasserversorgung. Starkregen kann Trockenheit kaum lindern, weil ausgetrocknete Böden das Wasser nicht aufnehmen und es oberflächlich abfließt. Laut Meteo Schweiz hat die Intensität der stärksten Sommerniederschläge seit den 1980er Jahren um rund 20% zugenommen.
3: Eine Volksinitiative will mehr Auslauf für Nutztiere. Das Begehren wurde nun zur Vorprüfung bei der Bundeskanzlei eingereicht, zuvor scheiterten Verhandlungen mit dem Bauernverband. Erlaubt die Bundeskanzlei die Initiative, können Unterschriften dafür gesammelt werden. Die Auslaufinitiative will das Leben der 80 Millionen Tiere in der Landwirtschaft verbessern. Die meisten landwirtschaftlich gehaltenen Tiere dürften heute nicht nach draußen, heißt es seitens der Initiative.
2: Mit dem Atomabkommen will die USA das Verhältnis zu Saudi-Arabien stärken. Dies, weil der Iran-Krieg das Ansehen der USA im Nahen Osten beschädigt hat, sagt Nahost-Experte Erich Giesling.
5: Die Saudis haben schon lange darauf gedrängt bei den Amerikanern, dass sie die Möglichkeit bekommen, Uran anzureichern, respektive ein Atomkraftwerk zu bauen.
2: Mit dem Abkommen soll die USA Saudi-Arabien beim Aufbau von Atomkraftwerken helfen. Das Abkommen ermöglicht es dem Land jedoch, Uran selbst anzureichern. Grundsätzlich könnte Saudi-Arabien so auch Atomwaffen entwickeln, sagt Giesling. Das Atomabkommen ist deshalb auch im US-Parlament umstritten.
3: Ein verheerender Waldbrand hat in Spanien rund 32.000 Hektar Land zerstört. Mehr als die Fläche des Kantons Schaffhausen. Damit zählt der Brand zu den größten der jüngeren Geschichte Spaniens. Feuerwehrleute sind jedoch optimistisch, den Brand nordöstlich der Hauptstadt Madrid eindämmen zu können. Allerdings könnten die für heute angekündigten stärkeren Winde die Lage erneut verschärfen.
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6: Ein Pulli am Morgen muss man sehr gut verleiden, glaube ich, gerade so bei 11 Grad. Aber legt darunter unbedingt ein T-Shirt an, weil es wird am Nachmittag dann wieder sommerlich warm, 28 bis 30 Grad. Viel Sonne, ein bisschen Schleierwolken dazu und ein Lüftchen.
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2: Diese Themen haben heute Schlagzeilen gemacht. Guten Abend.
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2: Die hohen Temperaturen verleiten dazu, mit leichter Kleidung auf dem TÜV unterwegs zu sein. Das schreibt der Touringclub Schweiz TCS. Für die eigene Sicherheit sei jedoch geeignete Schutzkleidung entscheidend. Diese muss nicht zwingend aus schwerer Lederbekleidung bestehen, sagt Vanessa Flack vom TCS.
3: Heutzutage ist Textilschutzkleidung genauso gut. Und wenn man dann noch helle Farben auswählt, dann ist auch ein bisschen eine Linderung da gegenüber den Sonnenstrahlen. Auch die sind sehr gut von der Qualität.
2: Auf dem Motorrad sei man besonders exponiert. Bei einem Unfall seien TÜV-Fahrerinnen und Fahrer meist die Schwächeren. Im letzten Jahr sind auf Schweizer Straßen 49 TÜV-Fahrer ums Leben gekommen. Die anhaltende Trockenheit setzt Schweizer Bauern unter Druck. Weil auf vielen Wiesen kaum noch Futter wächst, werden deutlich mehr Kühe geschlachtet als im Vorjahr. Das führte dazu, dass im vergangenen Monat im Vergleich zum Vorjahr rund 3.500 Kühe mehr geschlachtet wurden. Der Bauernverband und der Alpwirtschaftsverband warnen vor Panikverkäufen und rufen dazu auf, Tiere gestaffelt zum Schlachthof zu bringen. Werden zu viele Tiere gleichzeitig geschlachtet, könnten die Fleischpreise fallen.
4: In der Debatte um ein Social-Media-Verbot für Jugendliche befürworten auch viele Menschen in der Schweiz ein solches Verbot. Das zeigt eine Umfrage von Tamedia. 4 von 5 Stimmberechtigten hätten sich für ein Social-Media-Verbot für junge Menschen unter 16 Jahren ausgesprochen. Die Schweiz tastet sich derzeit an die Frage eines Mindestalters für soziale Medien heran. So untersucht der Bundesrat derzeit, wie Jugendliche vor übermäßigem Social-Media-Konsum geschützt werden können. Vorgestern hatte Frankreich als erstes EU-Land Social Media für unter 15-Jährige eingeschränkt.
2: Mit dem Atomabkommen wollen die USA ihre Bindung zu Saudi-Arabien stärken. Die Beziehungen zwischen den beiden Ländern bestehen bereits seit Jahrzehnten, sagt Nahost-Experte Erich Gisling.
5: Die Amerikaner haben gewisse Grenzen übergesetzt für dem, was sie den Saudis zubilligen wollen. Und zwar haben sie das gemacht, hauptsächlich in Bezug auf Rücksichtnahme gegenüber Israel.
2: Israel habe stets darauf gedrängt, dass kein Staat im Nahen Osten die Möglichkeit erhalte, Atomwaffen zu entwickeln. Saudi-Arabien soll aber mit dem Atomprogramm auch selbst Uran anreichern können. Diese Technologie könnte theoretisch für die Entwicklung von Atomwaffen genutzt werden. Die verheerenden Erdbeben dürften Venezuela rund 20 Milliarden Dollar kosten. Von dieser Schadenssumme geht die Weltbank in Washington aus. Fast die Hälfte der Kosten fallen auf zerstörte Wohngebäude. Die Zahl der offiziell bestätigten Todesopfer nach den Erdbeben ist inzwischen auf über 5.000 gestiegen.
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6: Ein Pulli am Morgen muss man sehr gut verleiden, glaube ich, gerade so bei 11 Grad. Aber legt darunter unbedingt ein T-Shirt an, weil es wird am Nachmittag dann wieder sommerlich warm, 28 bis 30 Grad. Viel Sonne, ein bisschen Schleierwolken dazu und ein Lüftchen.
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2: Diese Themen haben heute Schlagzeilen gemacht. Guten Abend.
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3: TÜV-Fahrerinnen und TÜV-Fahrer sind den Gefahren im Straßenverkehr besonders ausgesetzt. Bei einem Unfall gehören sie fast immer zu den Schwächeren, schreibt der Touringclub Schweiz. Deshalb sollte auch bei hohen Temperaturen nie auf Schutzkleidung verzichtet werden. Gerade an heißen Tagen sei die Versuchung groß, leichter bekleidet auf den TÜV zu steigen, sagt Vanessa Flack vom TCS.
4: Das ist ganz klar, wenn es einen Sturz gibt, gibt es sehr schnell Verletzungen oder halt auch, wenn man nicht geschützt ist, an der Haut Aufschürfungen oder noch viel, viel Schlimmeres.
3: Im vergangenen Jahr kamen auf den Schweizer Straßen 49 Menschen bei TÜV-Unfällen ums Leben. Über 1000 TÜV-Fahrerinnen oder TÜV-Fahrer wurden schwer verletzt.
2: In der Schweiz verändert sich der Regen. Laut Fachleuten gibt es im Sommer immer häufiger kurze und heftige Starkregen, während längere Regenphasen seltener werden. Das ist eine Herausforderung für Landwirtschaft und Wasserversorgung. Starkregen kann Trockenheit kaum lindern, weil ausgetrocknete Böden das Wasser nicht aufnehmen und es oberflächlich abfließt. Laut Meteo Schweiz hat die Intensität der stärksten Sommerniederschläge seit den 1980er Jahren um rund 20% zugenommen.
3: Eine Volksinitiative will mehr Auslauf für Nutztiere. Das Begehren wurde nun zur Vorprüfung bei der Bundeskanzlei eingereicht, zuvor scheiterten Verhandlungen mit dem Bauernverband. Erlaubt die Bundeskanzlei die Initiative, können Unterschriften dafür gesammelt werden. Die Auslaufinitiative will das Leben der 80 Millionen Tiere in der Landwirtschaft verbessern. Die meisten landwirtschaftlich gehaltenen Tiere dürften heute nicht nach draußen, heißt es seitens der Initiative.
2: Die Atomabkommen zwischen den USA und Saudi-Arabien ermöglicht Saudi-Arabien, selber Uran anzureichern und damit theoretisch Atomwaffen zu entwickeln. Das sagt Nahost-Experte Erich Gisling. Die USA hätten bei Ägypten und den Vereinigten Arabischen Emiraten zwar bereits Atomprogramme unterstützt, bisher aber die eigene Urananreicherung verboten, so Gisling.
5: Bei den Saudis haben sie das jetzt nicht gemacht. Und das ist das eigentlich ein bisschen Beunruhigende. Indem man kann sagen, ja, möglicherweise sind jetzt die Saudis die, die selber eine Atombombe konstruieren.
2: Mit dem Atomabkommen wolle die USA Saudi-Arabien als Partner im Nahen Osten enger an sich binden und damit auch ein Zeichen an den Iran senden.
3: Ein verheerender Waldbrand hat in Spanien rund 32.000 Hektar Land zerstört. Mehr als die Fläche des Kantons Schaffhausen. Damit zählt der Brand zu den größten der jüngeren Geschichte Spaniens. Feuerwehrleute sind jedoch optimistisch, den Brand nordöstlich der Hauptstadt Madrid eindämmen zu können. Allerdings könnten die für heute angekündigten stärkeren Winde die Lage erneut verschärfen.
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6: Ein Pulli am Morgen muss man sehr gut verleiden, glaube ich, gerade so bei 11 Grad. Aber legt darunter unbedingt ein T-Shirt an, weil es wird am Nachmittag dann wieder sommerlich warm, 28 bis 30 Grad. Viel Sonne, ein bisschen Schleierwolken dazu und ein Lüftchen.
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2: Diese Themen haben heute Schlagzeilen gemacht. Guten Abend.
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2: Die hohen Temperaturen verleiten dazu, mit leichter Kleidung auf dem TÜV unterwegs zu sein. Das schreibt der Touringclub Schweiz TCS. Für die eigene Sicherheit sei jedoch geeignete Schutzkleidung entscheidend. Diese muss nicht zwingend aus schwerer Lederbekleidung bestehen, sagt Vanessa Flack vom TCS.
3: Heutzutage ist Textilschutzkleidung genauso gut. Und wenn man dann noch helle Farben auswählt, dann ist auch ein bisschen eine Linderung da gegenüber den Sonnenstrahlen. Auch die sind sehr gut von der Qualität.
2: Auf dem Motorrad sei man besonders exponiert. Bei einem Unfall seien TÜV-Fahrerinnen und Fahrer meist die Schwächeren. Im letzten Jahr sind auf Schweizer Straßen 49 TÜV-Fahrer ums Leben gekommen. Die anhaltende Trockenheit setzt Schweizer Bauern unter Druck. Weil auf vielen Wiesen kaum noch Futter wächst, werden deutlich mehr Kühe geschlachtet als im Vorjahr. Das führte dazu, dass im vergangenen Monat im Vergleich zum Vorjahr rund 3.500 Kühe mehr geschlachtet wurden. Der Bauernverband und der Alpwirtschaftsverband warnen vor Panikverkäufen und rufen dazu auf, Tiere gestaffelt zum Schlachthof zu bringen. Werden zu viele Tiere gleichzeitig geschlachtet, könnten die Fleischpreise fallen.
4: In der Debatte um ein Social-Media-Verbot für Jugendliche befürworten auch viele Menschen in der Schweiz ein solches Verbot. Das zeigt eine Umfrage von Tamedia. 4 von 5 Stimmberechtigten hätten sich für ein Social-Media-Verbot für junge Menschen unter 16 Jahren ausgesprochen. Die Schweiz tastet sich derzeit an die Frage eines Mindestalters für soziale Medien heran. So untersucht der Bundesrat derzeit, wie Jugendliche vor übermäßigem Social-Media-Konsum geschützt werden können. Vorgestern hatte Frankreich als erstes EU-Land Social Media für unter 15-Jährige eingeschränkt.
2: Mit dem Atomabkommen will die USA das Verhältnis zu Saudi-Arabien stärken. Dies, weil der Iran-Krieg das Ansehen der USA im Nahen Osten beschädigt hat, sagt Nahost-Experte Erich Giesling.
5: Die Saudis haben schon lange darauf gedrängt bei den Amerikanern, dass sie die Möglichkeit bekommen, Uran anzureichern, respektive ein Atomkraftwerk zu bauen.
2: Mit dem Abkommen soll die USA Saudi-Arabien beim Aufbau von Atomkraftwerken helfen. Das Abkommen ermöglicht es dem Land jedoch, Uran selbst anzureichern. Grundsätzlich könnte Saudi-Arabien so auch Atomwaffen entwickeln, sagt Giesling. Das Atomabkommen ist deshalb auch im US-Parlament umstritten. Die verheerenden Erdbeben dürften Venezuela rund 20 Milliarden Dollar kosten. Von dieser Schadenssumme geht die Weltbank in Washington aus. Fast die Hälfte der Kosten fallen auf zerstörte Wohngebäude. Die Zahl der offiziell bestätigten Todesopfer nach den Erdbeben ist inzwischen auf über 5'000 gestiegen.
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6: Ein Pulli am Morgen muss man sehr gut verleiden, glaube gerade so wie 11 Grad. Aber legt darunter unbedingt ein T-Shirt an, weil es wird am Nachmittag dann wieder sommerlich warm, 28 bis 30 Grad. Viel Sonne, ein bisschen Schleierwolken dazu und ein Lüftchen.